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2: Wehrpflichtgesetz. Wird Deutschland Kriegspartei? Ein Kommentar von Claudia Töpper. Am 19. Dezember 2025 stimmte der Deutsche Bundesrat der Neufassung des seit 2011 nicht mehr geänderten Wehrdienstgesetzes zu. Am 22. Dezember 2025 kam es mit der Unterschrift des Bundespräsidenten Frank-Walter Steinmeier zur Ausfertigung des Gesetzes zur Modernisierung des Wehrdienstes, Wehrdienstmodernisierungsgesetz, WDMOD-G. In der vergangenen Woche machte dieses neue Wehrdienstgesetz, das offiziell seit dem 1. Januar 2026 gilt, Furore. Besonders die Paragraphen 2 und 3 stehen hierbei im Mittelpunkt. Diese beiden Paragraphen sind in dem Wehrpflichtgesetz WPFLG unter dem Abschnitt 1 Wehrpflicht unter Abschnitt 1 Umfang der Wehrpflicht zu finden. Unter dem Paragraphen 2 Anwendung des Gesetzes stehen nach der Neuerung folgende zwei Sätze. Zitat: Die Paragraphen 3 bis 52 gelten im Spannungs- oder Verteidigungsfall. Außerhalb des Spannungs- oder Verteidigungsfalls gelten die Paragraphen 3, 8a bis 20b, 25, 32 bis 35, 44 und 45. Zitat Ende. Der oder Verteidigungsfall. Außerhalb des Spannungs- oder Verteidigungsfalls gelten die Paragraphen 3, 8a bis 20b, 25, 32 bis 35, 44 und 45. Zitat Ende. Der dritte Satz wurde 2025 neu hinzugefügt und gilt seit

außerhalb der Bundesrepublik Deutschland verbleiben wollen oder einen nicht genehmigungspflichtigen Aufenthalt außerhalb der Bundesrepublik Deutschland über 3 Monate ausdehnen wollen. Zitat Ende. Zitat: Die Wehrpflicht endet mit dem Ablauf des Jahres, in dem der Wehrpflichtige das 45. Lebensjahr vollendet. Zitat Ende. Diese 4 Sätze aus den Paragraphen 2 und 3 bedeuten, dass die Einholung der Erlaubnis für männliche Personen, die länger als 3 Monate die Bundesrepublik Deutschland verlassen wollen, auch im Friedensfall gilt und nicht nur im Spannungs- oder Verteidigungsfall. Dies wiederum bedeutet, dass männliche Personen zwischen 17 und 45 Jahren bereits seit 4 Monaten eine Erlaubnis bei der Bundeswehr einholen müssten. Ob dies tatsächlich bereits praktiziert wurde, ist eher unwahrscheinlich, da die Öffentlichkeit offensichtlich nicht ausreichend über diese Neuerung informiert wurde. Andernfalls wäre die Furore, die diese Neuerung in den letzten Tagen hervorgerufen hat, etwas verspätet. Wie genau sich die Bundesregierung die Umsetzung dieser Neuregelung vorstellt, ist unklar. Denn man kann sich kaum vorstellen, dass an allen deutschen Grenzen und Flugzeugschaltern eine Überprüfung der Erlaubnis vorgenommen wird. Dies wäre wahrscheinlich logistisch kaum möglich, zumal sich nicht entlang der Grenzen überall Kontrollpunkte befinden. Reaktionen aus der Politik. Der verteidigungspolitische Sprecher der CDU-CSU, Thomas Erndl, erklärte Welt.de, dass er für eine, Zitat, pragmatische Umsetzung des neuen Rechts sei, Zitat Ende. Dies bedeute, Zitat, solange der Wehrdienst freiwillig sei, solle es keinen echten Genehmigungsprozess geben. Denkbar sei stattdessen eine bloße Mitteilungspflicht, Zitat Ende, so Erndl. Des Weiteren betrachte er die Vorschrift als, Zitat, Teil der Wehrfassung, Zitat Ende, die, Zitat, formal unabhängig von einer verpflichtenden Heranziehung im Rahmen einer Bedarfswehrpflicht, Zitat Ende, sei. Von der Oppositionspartei Die Linke erklärte die stellvertretende Fraktionsvorsitzende Desiree Becker Welt.de, dass sie die Neuerungen in einem klaren Zusammenhang mit der Wehrpflicht sehen und auch aus diesem Grund vor ihrer Wiedereinführung und den damit verbundenen Grundrechtseinschränkungen warnen. Die sicherheitspolitische Sprecherin der Grünen, Sarah Nanni, erklärte, Zitat, ich erwarte eine zügige Klarstellung des Ministeriums. Die Bürger haben ein Recht darauf, schnell zu wissen, ob und falls ja, welche Pflichten zu melden sie haben. Zitat Ende. Auch der verteidigungspolitische Sprecher der AfD, der größten Oppositionspartei im Deutschen Bundestag, Rüdiger Lukassen, äußerte sich zu diesem Thema. Er erklärte, dass die Regelung nicht nur im Spannungs- und Verteidigungsfall eintritt, sondern auch dann, Zitat, wenn der Bundestag mit einfacher Mehrheit eine Bedarfswehrpflicht beschließt. Zitat Ende. Ein Sprecher des Bundesverteidigungsministeriums erklärte, Zitat, die Genehmigung ist grundsätzlich erteilt, solange der Wehrdienst freiwillig ist. Es werde dazu eine Verwaltungsvorschrift geben. Die Regelung galt bereits in den Zeiten des Kalten Krieges und hatte keine praktische Relevanz. Insbesondere ist sie auch nicht sanktioniert. Zitat Ende. Kommentar: Zum einen macht es den Anschein, als ob die Regierungspartei, die dieses Gesetz vorgeschlagen und an den Bundesrat übergeben hat, selbst keine Ahnung davon hat, was sie da eigentlich sagt, welche Konsequenzen diese Regelung hat und ob und wie diese überhaupt angewendet werden soll. Die Aussagen von Herrn Erndl lassen eher vermuten, dass die CDU-CSU versucht, zurückzurudern, zu beschwichtigen oder schlicht und ergreifend zu lügen. Denn im Gesetz steht eindeutig, dass es sich hier nicht um eine Mitteilungspflicht handelt, sondern um eine Erlaubnis, die erteilt werden muss. Diesen Unterschied hat offenbar die Tagesschau, die am vergangenen Freitag, den 4. April 2026, ausgestrahlt wurde, auch nicht verstanden. Zum anderen stellt sich die Frage, warum diese Regelung nicht entfernt wurde, sondern stattdessen noch auf Friedenszeiten bzw. den Normalfall ausgeweitet wurde, wenn sie doch praktisch nie eine Umsetzung erfahren hat. In diesem Zusammenhang lösen vor allem die Aussagen des Sprechers vom Bundesverteidigungsministerium und dem Sprecher der Union Misstrauen aus. Gleichzeitig stellt sich auch die Frage, welchen Personen die Menschen in Deutschland eigentlich die Macht über ihr körperliches Wohl anvertrauen und die Frage nach der Mitbestimmung oder sogar des Souveränen. Sollten Personen, die offensichtlich keine Ahnung von dem haben, was sie eigentlich tun, über das Leben und im Ernstfall über Leben und Tod der Menschen in Deutschland entscheiden dürfen? Laufen die Menschen in Deutschland nun Gefahr, auch Opfer des sogenannten Soldatenphishings zu werden, wie es in der Ukraine seit 2 Jahren praktiziert werden soll? Hier werden Männer im wehrfähigen Alter von Soldaten auf offener Straße gegen ihren Willen in Transporter gezogen, um an die Front geschickt zu werden.

0: Ist es nicht an der Zeit, sich seine Souveränität und Selbstbestimmung zurückzuholen? Die Frage nach dem Souverän wurde in den letzten Jahrzehnten immer wieder gestellt. Doch richtig beantwortet wurde sie nie und eine Lösung wurde auch nicht gefunden. Fakt ist, so wie die Bundesrepublik Deutschland momentan funktioniert, haben die Menschen, die in dieser Republik leben, kein Recht mitzuentscheiden und somit auch kein Recht, Politiker zu kündigen, wenn diese ihrer Pflicht nicht nachkommen oder ihre Macht missbrauchen. Es existiert kein Vetorecht. In diesem Zusammenhang hat man schon oft gehört, dass die Bundesrepublik Deutschland eine Firma sein soll und sogar im Handelsregister der USA gelistet sei. Nun, nach einer Überprüfung muss man eingestehen, dass dies scheinbar der Wahrheit entspricht. Und dies betrifft nicht nur Deutschland, es betrifft auch die Schweiz und Österreich. Auf der Internetseite der dnb.com ist nicht nur die Bundesrepublik Deutschland als Firma eingetragen, sondern auch das Bundesverwaltungsgericht in Leipzig, der Deutsche Bundestag inklusive der Parteien AfD, SPD, FDP und einige mehr, sowie Polizeidirektionen wie zum Beispiel die Polizeidirektion Hannover oder Bad Segeberg in Schleswig-Holstein. Auch die Bundesrepublik Deutschland Finanzagentur Gesellschaft mit beschränkter Haftung ist zu finden. Zwar sind die DUNS-Nummern nach einem Umbau der Internetseite nicht mehr offiziell einsehbar, jedoch allein die Tatsache, dass all dies in einem Handelsregister für Firmen eingetragen und zu finden ist, muss zumindest misstrauisch machen. Die Frage danach, wie lange die Menschen in Deutschland ihre Politiker noch walten lassen wollen, bleibt. Und bisher wartet sie noch immer auf eine Antwort. Zumal die jetzigen Politiker schon lange nicht mehr ihre Politiker sind. Denn die, die tatsächlich gewählt werden, stellen schon lange nicht mehr die Regierung. Stattdessen tun sich die nicht gewählten Parteien zusammen, um eine Mehrheit zu kreieren. Faktisch ist die Regierung also eine Minderheitsregierung, die all das umsetzt, was die Mehrheit der Menschen in Deutschland nicht will und nicht gewählt hat.
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1: Ist Deutschland wirklich kriegstüchtig? Aller guten Dinge sind drei. Nach zwei verlorenen Kriegen muss der dritte doch wohl für Deutschland zu gewinnen sein. Vielleicht mit KI? Ein Standpunkt von Hermann Plopper. Geboostert und geplustert strotzt unsere Bundesregierung vor Kriegslust. Auch wenn die Regierung der USA gerade ein bisschen die Kriegslust, zumindest was Russland angeht, verdirbt, soll der Germanenzug gen Osten wieder seinen Schwung aufnehmen, den er jetzt über 80 Jahre so schmerzlich vermissen ließ. Unser geliebter Verteidigungsminister Boris Pistorius, der einzige Minister, der den Wechsel von Scholz dem Kahlen zum Merz dem Langen politisch überlebt hat, sagte schon im Jahr 2024 männlich entschlossen der staunenden Öffentlichkeit des Bundestags: Wir müssen bis 2029 kriegstüchtig sein. Dreimal Hurra! An das Serum kriegstüchtig haben wir uns nach zwei Jahren nun schon ganz gut gewöhnt. Aber keiner fragt, wie der Pistorius Boris eigentlich auf die Zielmarke des Jahres 2029 gekommen ist. War das locker über den Daumen gepeilt? Oder haben die Berater des wackeren Niedersachsen zur Ermittlung des genauen Knalljahres eine uns geheime Formel verwendet? Wie auch immer. Wir sollen also ab 2029 in den Krieg gegen die bösen Russen ziehen. Die bösen Russen sind bis jetzt, so zeigt der Ukraine-Krieg, uns nur allzu deutlich erstaunlich leidensbereit und resilient. Der böse Putin musste bislang noch kaum junge Männer zum Kriegsdienst in der Ukraine zwingen. Die jungen Männer melden sich sogar freiwillig für den Dienst an der Waffe in der Ukraine. Werden unsere jungen deutschen Männer auch freiwillig und jauchzend zu den Waffen eilen, wenn der Boris sie im Jahre 2029 herbeiruft? Das darf bezweifelt werden. Während bei einer Umfrage unter Menschen zwischen 18 und 80 Jahren im Jahr 2025 sage und schreibe 58% die Wiedereinführung der Wehrpflicht begrüßten, sah das nach dem Grad der persönlichen Betroffenheit doch recht unterschiedlich aus. Während die Alten begeistert der Wehrpflicht zustimmen, also mir hat das ja auch nicht geschadet, haben die jungen Leute keinen Bock auf Mord und Totschlag. Nur 14% der Youngster können sich vorstellen, Soldat zu werden. Kaum ein Lebensanfänger möchte im Frost und im Schlamm der Ukraine irgendwelche Projektile um die Ohren gepfiffen bekommen. Das ersehnte Ziel der Kriegstauglichkeit in schon drei Jahren wirkt auf wache Beobachter wie eine Episode aus Don Quixote und Sancho Panza. Hat Pistorius womöglich wichtige Komponenten einer professionellen Kriegsvorbereitung vernachlässigt? Ich erinnere mich, dass Kriegsvorbereitungen für den Ersten und den Zweiten Weltkrieg nach gewissen Grundsätzen abliefen. Erstmal muss die Verkehrsinfrastruktur top in Schuss sein, und zwar in alle Himmelsrichtungen. Man weiß ja nie, wie sich die Feindlage ändert. Zweitens muss das Humankapital, wie es manche zynische Kreise zu nennen pflegen, also die real existierenden Menschen, mit der Regierung einverstanden sein. Zumindest jedoch mit der Regierung kooperieren können. Die Menschen müssen zudem gesund und gut motiviert sein. Sie müssen gebildet und kooperativ sein. Sie müssen wissen, wie man am besten in der Gruppe zusammenwirkt. Oftmals lässt sich dieser Konsens über verfeindete Gruppen hinweg nur durch die Erfindung eines gemeinsamen Feindes herstellen. Die Untertanen werden derweil durch gute Laune von Heinz Rühmann und Hans Albers bespaßt. Neben der gesellschaftlichen Harmonie, der intakten Infrastruktur und dem nötigen Wir-Gefühl ist es aber auch wichtig, dass die Finanzen einigermaßen im Lot sind. Geld muss einen Wert repräsentieren. Geld war damals zwischen den beiden Kriegen noch vornehmlich für Produktion und Handel da. Nicht so sehr, um damit wie heute Roulette zu spielen. In diesen Fahrwassern der Geldbeschaffung wären die Nazis mit ihrer Hyperaufrüstung alleine sicher gescheitert. Wenn ihnen nicht der transatlantisch vernetzte Hjalmar Schacht mit dem sogenannten MEFO-Wechseln eine gleichermaßen geheime wie parallele Währung hingestellt hätte. Mit seinen MEFO-Wechseln heizte Schacht die Konjunktur an, ohne jemals eine Inflation lostreten zu müssen. Und was ist anders für Boris P.? Ich sehe diese gerade aufgezählten Erfolgsmomente vergangener Kriegsvorbereitungen in der Jetztzeit nirgendwo in Anwendung befindlich. Wie ist es mit der Manpower? Also, ich fragte mal einen russischen Freund, ob die Russen nicht Angst hätten vor den Deutschen. Mein Freund lachte und erwiderte: Die Deutschen sind doch mRNA geimpft, die sind doch geschwächt. Wie sollen die denn noch eine Waffe tragen können? Nun, erstens haben die Russen aus bitterer Erfahrung wohl durchaus Angst vor waffentragenden Deutschen. Zweitens dürften nicht nur mRNA-Spritzen wehrkraftzersetzend wirken. Von dem, was bei den Nazis Pflege der Volksgesundheit genannt wurde, ist im Märzenland der Gegenwart nicht viel zu erkennen. Die großen Nahrungskonzerne dürfen ungestraft jede Menge Kristallzucker in die Venen der Deutschen pumpen. Rauchen schadet zwar der Gesundheit, wird aber trotzdem mit Hochdruck beworben und vermarktet. Der Staat ist ja als Steuereinnehmer der größte Hehler in diesem Spiel. Mit dem Handy organisch verschmelzen und das schon vor der Geschlechtsreife ist allgemein akzeptiert. Dass dabei massive kognitive Schädigungen eingepreist sind, stört nicht weiter. Bezahlt ja die Solidargemeinschaft. Und wo sollen die Panzer unserer ruhmreichen Recken ostwärts rattern? Sage und schreibe 130.000 Brücken sind in Deutschland schrottreif. So mancher Abrams-Schlitten könnte vor seinem Einsatz bereits von einer kollabierenden Brücke kullern. Ja, und 84% aller deutschen Unternehmer beklagen sich über besagte, verrottete Infrastruktur, die sie massiv einengt und manchmal sogar existenziell bedroht. Den Deutsche Bahn Blues wollen wir heute mal nicht anstimmen. Sie kennen die Melodie schon aus eigenem Passionserleben. Forschung und Bildung, Exzellenzunis saugen alles ab. Die zweite Liga der Unis mit Abstiegsängsten, tropfende Hörsaaldecken und Drittmittel im Kniegang nach Carossa zum spendablen Autokonzern. Und erst die armen Kinder. Was tun wir ihnen an? Von Geburt an erfahren sie die Welt als diabolische Bedrohung. Die Medien erschlagen die Lebensanfänger mit ausschließlich negativen Botschaften. Ist es da ein Wunder, dass unser Nachwuchs autodestruktiv auf diese Attacke reagiert? Jedes sechste Kind ist übergewichtig oder adipös. Im Laufe des Lebens wird zumindest auf diesem Gebiet immer weiter aufgerüstet, sodass dann 2/3 der Erwachsenen übergewichtig oder adipös sind. Rund 10 Millionen Deutsche sind in stärkerem Umfang depressiv. Ihre Anzahl hat sich im Laufe der Jahre deutlich vermehrt und die Kinder zahlen einen besonders hohen Tribut an dem vorherrschenden Negativitäts-Mainstream, wie eine wissenschaftliche Untersuchung zu berichten weiß. Zitat: Die Anzahl stationärer Behandlungen bei Kindern, Jugendlichen unter 15 Jahren hat sich von 2000 bis 2017 verzehnfacht. 2410, 2017 5790. Im Jahr 2022 waren über 22.600 Jugendliche, 10 bis 17 Jahre, stationär. Zitat Ende. Das tut weh. Besonders die Corona-Kampagne hat den Leuten, ob sie es nun zugeben oder nicht, massive Angst eingebläut. Eine Studie unter britischen Zahnärzten zeigt, wie die Menschen ihre massive Angst in die Zähne pressen. Zitat: Beispielsweise stieg die Häufigkeit von Zähneknirschen und Kieferpressen von 35% vor der Pandemie auf 47%. Zähneknirschen tagsüber nahm von etwa 17% auf 32% zu. Auch nächtliches Zähneknirschen stieg von 10% auf 36%. Zitat Ende. Und die marktkonforme Zerschredderung des öffentlichen Bildungssektors hat nun schon stolze 6 Millionen funktionale Analphabeten produziert. Und wenn Schmalhans Küchenmeister ist, sprich, wenn das Streichorchester des Finanzministers oder Städtekämmerers wieder die Säge schwingt, verrotten Schwimmbäder und Sportplätze. Kein Geld für Sport, Spiel, Spannung. In über 60% aller deutschen Gemeinden ist kein Geld mehr da, auch nur für die Erhaltung und Sanierung von Sporthallen und Schwimmbädern. Den noch verbliebenen Sportunterricht verrichten immer mehr nicht dafür ausgebildete Personen. Kein Wunder, dass schon im Jahr 2010 die Hälfte aller damals noch gemusterten Jungmänner als wehruntauglich wieder nach Hause geschickt wurde. Um schließlich noch einmal zum Faktor des Gemeinschaftsgefühls als Voraussetzung einer erfolgreichen Kriegsvorbereitung zurückzukommen. Es wurde schließlich noch nie so viel gespalten und gegeneinander aufgehetzt wie in den letzten 15 Jahren. Junge gegen Alte, Reiche gegen Arme, Corona-Gläubige gegen Corona-Skeptiker, Impffreunde gegen Impfgegner, Arbeitende gegen Bürgergeldempfänger. Ein visuelles Boulevardblatt erfindet jeden Tag neue Hassobjekte. Also, kurz und wenig appetitlich, Deutschland erfüllt keine Voraussetzungen, um im Jahr 2029 kriegstüchtig zu sein. Es ist weiter entfernt von kollektiven Großanstrengungen als jemals zuvor in seiner Geschichte. Bis hier hatten wir eine unausgesprochene Grundannahme. Dass der nächste Krieg von Menschen erdacht und von Menschen ausgefochten wird. Können wir uns diese Annahme jetzt noch so ganz sicher fühlen? Der Kniegang zum Kriegsminister. Die USA sind da schon weiter. Nicht nur, dass der bisherige Verteidigungsminister jetzt ehrlicherweise wieder wie früher Kriegsminister heißt, das ist offenherzig, klopft aber fest, dass der einzige Zweck der Streitkräfte ihr Einsatz im Krieg sein soll. Der Kriegsminister Pete Hegseth ist ein zackiger Kerl. Auf seiner bisweilen nackten Brust hat sich Hegseth biblische Motive eintätowieren lassen. Unter anderem das Gott will es, was auf den von Papst Urban II. Geprägten Werbeslogan für den Kreuzzug gen Osten verweist. Man sieht dem Hegseth an, dass er es gerne mal ballern hören möchte. Während wehruntaugliche Gestalten wie Senator Lindsey Graham den Pete Hegseth sabbernd anfeuern zu immer neuen kriegerischen Taten, sind die Militärs da deutlich vorsichtiger. Schließlich ist es das Risiko des Militärs, wenn ein Militäreinsatz schief gehen sollte. Jener besagte schneidige Kriegsminister Hegseth hat nun den ehrgeizigen Plan, die nächsten 93 Angriffskriege gegen unschuldige Opferstaaten zunehmend von künstlicher Intelligenz machen zu lassen. Die USA haben es schon seit dem schmählichen Ende des Vietnamkriegs unterlassen, allzu große letale Verluste an Soldaten im eigenen Feldlager zu riskieren. Kriege wurden von nun an nur noch gegen hoffnungslos unterlegene Gegner geführt, um dabei immer häufiger mit dem Feuereisen von ihnen angestiftete Brände anzufassen. So wurden die Militärabenteuer der Amerikaner seitdem immer ziemlich verlustfrei für die eigene Seite entschieden. Wenn man aber gleichwertige Gegner besiegen will, muss man die eigene Manpower durch autonom arbeitende Kombattanten ersetzen. Soll heißen, intelligente Marschflugkörper, die selbstständig ihr Ziel auswählen, aber langfristig eben auch immer mehr Soldaten durch Roboter ersetzen. Diese Roboter kann man dann auch gegen die eigene revoltierende Bevölkerung einsetzen. Und so hat Hegseth bereits seit längerer Zeit mit den führenden KI-Anbietern wie zum Beispiel OpenAI oder Gemini oder Grok von Elon Musk kooperiert. Favorit war allerdings die von OpenAI Dissidenten gegründete Firma Anthropic. Das System von Anthropic mit dem Namen Claude machte das Rennen um die Gunst des eifernden Kriegsministers Hegseth. Das System hat entscheidend dabei geholfen, den venezolanischen Präsidenten Nicolas Maduro in Caracas zu entführen. Diese Aktion, bei der Anthropic mit dem Globalschnüffler Palantir kooperiert hat, war für Anthropic-Chef Dario Amodei eigentlich schon grenzwertig. Anthropic entwickelte eine rote Linie, was gar nicht gehen darf in der KI-Anwendung. Demzufolge darf die Anthropic-KI nicht für die Überwachung der Bevölkerung eingesetzt werden. Weiterhin darf sie nicht eingesetzt werden für autonom agierende Waffensysteme und Roboter. Der Mensch muss nach dieser Richtlinie immer noch die letzte Entscheidungsgewalt haben. Das passt dem Hegseth nun gar nicht. In beiden Sektoren, Massenüberwachung und Roboterkämpfer, will der Kriegsminister tatsächlich auch alles machen, was technisch möglich ist. Ethisch und moralisch motivierte Selbstbeschränkung ist die Sprache von Hegseth nicht. Hegseth und seine Leute wollen den modernen KI-Krieg am liebsten mit Anthropic-KI möglich machen. Ein Mitarbeiter im Kriegsministerium bekannte dem Medium Axios bezüglich Anthropic, Zitat, der einzige Grund, warum wir noch mit diesen Leuten sprechen, ist, dass wir sie brauchen, und zwar sofort. Das Problem dieser Jungs ist, dass sie einfach so gut sind. Zitat Ende. Eine delikate Hassliebe. Man könnte auch sagen, willst du nicht mein Bruder sein, dann hau ich dir den Schädel ein. Wenn Anthropic sich dem Liebeswerben von Hegseth verweigert, hat der geprellte Liebhaber schon gedroht, Anthropic mit allerlei Hemmnissen das Leben schwer zu machen. Andere KI-Unternehmen stehen bereits Schlange, um Anthropic bei den Kriegsspielen des Pete Hegseth zu ersetzen. Eine schaurige Vorstellung, als fleischlicher Homo sapiens einem vollkommen seelentoten Kampfroboter ausgeliefert zu sein. Doch das Wettrüsten in der künstlichen Intelligenz wird solche Tendenzen geradezu erzwingen. Wer als Mittelmacht auf den forschen Fortschritt in der kriegerischen Anwendung der künstlichen Intelligenz Nobel verzichtet, landet, wie es kürzlich der kanadische Regierungschef Carney so trefflich in Worte zu fassen wusste, auf der Speisekarte der Großmächte. Kommen wir also zu unserer Eingangsfrage zurück. Warum glaubt unser noch Verteidigungs- und noch nicht Kriegsminister Boris Pistorius, dass dieses missbrauchte Stück Deutschland mit seinen gleichermaßen kriegsuntauglichen wie kriegsunlustigen Deutschen schon in 3 Jahren in irgendeiner Weise kriegstüchtig sein könnte? Glaubt er daran, wenn schon das Humankapital kriegsuntüchtig bleibt, dann doch den ersehnten Krieg gegen Russland mit Robotersoldaten bestreiten zu können? Wir haben gesehen, gehen tut beides nicht. Weder ist Deutschland ohne gravierende Kurskorrekturen für einen Krieg zu gebrauchen, noch stehen uns in 3 Jahren irgendwelche KI-Roboter zur Verfügung. Wir haben es also hier lediglich mit einer gigantischen Fehlkalkulation der Bundesregierung zu tun. Deutschland rast munter gegen die Mauer. Und ebenso munter geht es auf die dritte Niederlage in einem Krieg zu. Oder wenn es uns doch mal gelingen sollte, den Zug in das Nirgendwo irgendwo aufzuhalten, wird der volkswirtschaftliche Schaden durch den Kriegsirrsinn dennoch gewaltig bleiben.
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1: Kein Frieden für die Ukraine. Warum Selenskyj, Merz und Co. nicht vom Krieg lassen können. Ein Kommentar von Thilo Gräser. Manches deutet darauf hin, dass der neue Friedensplan von US-Präsident Donald Trump zum Scheitern verurteilt sein könnte. Die Trump-Administration macht Berichten zufolge Druck auf die ukrainische Führung, für den Frieden auf verlorenes Territorium zu verzichten. Das lehnt der Kiewer Präsidentendarsteller Wolodymyr Selenskyj weiter, Zitat, kategorisch, Zitat Ende, ab. Statt auf die US-Vorschläge einzugehen, hat er demnach einen auf 20 Punkte reduzierten Friedensplan an Washington übermittelt. In diesem seien die, Zitat, offen ukrainefeindlichen Positionen, Zitat Ende, des US-Entwurfs gestrichen worden. Damit bestätigt Selenskyj, der derzeit in Europa bei seinen Unterstützern um weitere Hilfen und Waffen bittet, dass er nicht an einem baldigen Ende des Krieges interessiert ist. Russland wird einen Plan, in dem seine Forderungen und Interessen, so die nach Anerkennung der nun russischen Gebiete, Verzicht auf die NATO-Mitgliedschaft der Ukraine und deren teilweise Demilitarisierung, sowie die Anerkennung der Rechte der russischstämmigen Bevölkerung, nicht berücksichtigt sind, nicht akzeptieren. Schon hat US-Präsident Trump erklärt, er sei unzufrieden mit Selenskyj, weil dieser sich nicht richtig mit dem Plan beschäftigt habe. Der Kiewer Präsidentendarsteller hatte sich zuvor am Montag in London mit seinen europäischen Unterstützern, dem britischen Premierminister Keir Starmer, dem französischen Emmanuel Macron und dem bundesdeutschen Kanzler Friedrich Merz getroffen, bevor er zu EU und NATO weiterfuhr. In der britischen Hauptstadt wurde ihm erneut alle Unterstützung zugesagt, die er sich wünscht und die ihn glauben lässt, er könne auch ohne die USA weiter gegen Russland kämpfen. Sie hätten Selenskyj, Zitat, ihre Solidarität mit der Ukraine sowohl gegenüber Russland als auch gegenüber den USA bekräftigt, Zitat Ende, meldete er fort die kriegsgrüne Online-Zeitung Taz. Zitat, das Schicksal der Ukraine ist das Schicksal Europas, Zitat Ende, hatte Merz auf der Plattform X erklärt und hinzugefügt, Zitat, dies könnte für uns alle eine entscheidende Zeit sein, Zitat Ende. Dabei ist nach Ansicht zahlreicher Fachleute aus Militär und Politik der Krieg in der Ukraine längst zugunsten Russlands entschieden. Damit ist auch das Schicksal des Landes besiegelt, dessen Führung einen Stellvertreterkrieg für den Westen gegen Russland führt, den selbst Kriegstreiber Boris Johnson eingestanden hat. Jede Verlängerung des Krieges führt nur zu noch mehr Toten und Verletzten und zu noch mehr territorialen Verlusten für Kiew. Das lässt seine Truppen für etwas kämpfen und sterben, was die Ukraine ganz ohne Krieg hätte behalten können, wenn sich Selenskyj und sein Vorgänger Petro Poroschenko samt ihrer westlichen Unterstützer an die Minsker Vereinbarungen gehalten hätten. Der ehemalige ungarische Botschafter György Varga machte in einem Beitrag für die Nachdenkseiten darauf aufmerksam, Zitat, die EU-NATO unterstützt heute die Ukraine bei der gewaltsamen Rückeroberung von Gebieten, zu deren friedlicher Wiedereingliederung die ukrainische Führung zwischen 2015 und 2022 trotz einstimmiger Resolution des UN-Sicherheitsrates nicht bereit war. Die Minsker Vereinbarungen, die auch vom UN-Sicherheitsrat bestätigt wurden, wurden von der Ukraine nicht umgesetzt und die separatistischen Gebiete in der Ostukraine wurden nicht friedlich reintegriert. Zitat Ende. Es bleibt die Frage, warum europäische Politiker den Krieg fortsetzen wollen, für den sie mitverantwortlich sind, anstatt endlich konstruktive Friedensvorschläge für dessen baldiges Ende vorzulegen. In ihren Reden behaupten sie, sie würden das erreichen wollen, aber das Einzige, was sie tun, ist, den Krieg zu verlängern und ein Ende zu verhindern. Korrupte Geschwister im Geiste. Die Regierungen in Westeuropa handeln gemeinsam mit den Führungen der EU und der NATO gegen die Interessen ihrer Länder und deren Bevölkerungen und ebenso gegen die Interessen der Ukrainer. Darauf hat der US-Finanzökonom Michael Hudson in einem unlängst veröffentlichten Video-Interview mit dem norwegischen Politikwissenschaftler Glenn Deason hingewiesen. Er beschrieb das Verständnis der derzeit Regierenden in Europa von nationalem Interesse so, Zitat, das nationale Interesse, wie es von der europäischen Führung definiert wird, lautet, nein, unser Interesse ist dasselbe wie in Amerika, das des 1%, höchstens der 10%. Unser Interesse gilt dem militärisch-industriellen Komplex. Unser Interesse gilt dem Geld in unseren persönlichen Taschen, das wir durch Bestechung von den USA, von der NATO und von den Unternehmen, die wir vertreten, erhalten. Gegen die Interessen der Arbeitnehmer und der Wähler. Zitat Ende. Das deutet auch eine Antwort auf die Frage an, warum die europäischen Politiker die korrupte ukrainische Führung weiter unterstützen. Sie sind Geschwister im Geist der Korruption. Interessanterweise kommen die Informationen über das schier endlose Ausmaß der Bestechung und Bereicherung unter Selenskyj vor allem aus den USA. Hudson wies im Gespräch mit diesen darauf hin, dass der Begriff Europa in der gegenwärtigen Debatte um den Konflikt mit Russland nicht die europäische Bevölkerung einschließe. Diese sei gegen den Krieg zwischen Russland und der Ukraine und wolle, Zitat, einfach nur eine industrielle Erholung, Zitat Ende. Aber, Zitat, die Europäer werden von der EU-Kommission, Ursula von der Leyen und ihrer estnischen Helferin, Kaja Kallas, sowie von Friedrich Merz aus Deutschland angeführt. Und die Neokonservativen und die NATO-Gruppen, Mark Rutte, haben alle beschlossen, dass sie den Krieg zwischen der Ukraine und Russland zu einem Krieg zwischen Europa und Russland ausweiten wollen oder zumindest Europa Angst einjagen und Europa glauben machen wollen, dass ein Krieg unmittelbar bevorsteht, um im Grunde genommen eine Art militärischen Keynesianismus zu schaffen. Zitat Ende. Zitat, die Deutschen, die Franzosen und die anderen Kriegsbefürworter in Europa, Zitat Ende, würden versuchen, die öffentliche Meinung zu mobilisieren für ihre Interessen, indem sie der eigenen Bevölkerung Angst machen. Das geschehe mit der Behauptung von einem angeblich bevorstehenden Angriff Russlands. Hudson bezeichnete das als absurd. Kein entwickeltes Land mit einem gewählten Regierungschef werde in ein anderes Land einmarschieren, um dieses zu erobern, stellte er klar und betonte, Zitat, Landinvasionen gehören der Vergangenheit an, Zitat Ende. Sorgen um Profite. Jeder Kampf mit Russland werde mit Raketen ausgetragen werden, und zwar ausschließlich mit Raketen, so Hudson. Zu denen zählt der Finanzökonom auch Drohnen. Aus seiner Sicht wollen Merz und seine Bündnispartner einen, Zitat, militärischen Keynesianismus, Zitat Ende, durchsetzen, der auf der angeblichen Notwendigkeit basiere, gegen Russland zu kämpfen oder sich gegen Russland zu verteidigen. Das führe, Zitat, mit Sicherheit, Zitat Ende, dazu, dass der Krieg in der Ukraine fortgesetzt werde. Dazu würden auch die 300 Milliarden an eingefrorenen russischen Vermögenswerten dienen, die der Ukraine zur Verfügung gestellt werden sollen, damit diese es für europäische Waffen ausgeben kann. Das seien, Zitat, gute Nachrichten für den europäischen militärisch-industriellen Komplex, dessen Aktienkurse gestiegen sind, während die Aktienkurse anderer Industriezweige aufgrund des Rückgangs, der seit der Einstellung des Handels mit russischem Öl und Gas zu verzeichnen ist, nicht mitgezogen haben. Zitat Ende. Hudson verwies unter anderem auf Aussagen von NATO-Generalsekretär Mark Rutte, der das Bündnis aufforderte, sich auf eine langfristige Konfrontation mit Russland vorzubereiten. Eine Konfrontation bedeutet, Zitat, irgendwann einen Krieg, Zitat Ende, stellte der Finanzökonom klar. Zitat, darum geht es bei der NATO, Zitat Ende. Die europäischen Massenmedien würden entsprechend weiterhin behaupten, dass die Ukraine eine Chance habe, Russland zu besiegen. Die Medien in allen anderen Teilen der Welt würden dagegen klar sagen, dass der Krieg in der Ukraine im Grunde genommen vorbei und, Zitat, völlig verloren, Zitat Ende, sei. Die westeuropäischen Regierungen beschäftige die Frage, Zitat, wenn der Krieg in der Ukraine verloren ist, wofür sollen wir dann all unsere Waffen einsetzen? Wer wird unsere Waffen kaufen? Zitat Ende. Die USA würden das nie tun und die Europäer auffordern, US-Waffen für die NATO zu kaufen. Zitat, die NATO braucht eine Kriegsgefahr, um die militärisch-industrielle Produktion und Beschäftigung aufrechtzuerhalten, auf die sie offenbar ihre Wirtschaft stützen will. Zitat Ende. Hudson erinnerte daran, dass der deutsche Bundeskanzler, Zitat, von Haus aus Unternehmensanwalt ist und enge Verbindungen zum deutschen Rüstungssektor hat. Zitat Ende. Merz habe sich als CDU-Politiker von Anfang an für höhere Verteidigungsausgaben eingesetzt, mit der Begründung, dies würde zu einer Erholung der deutschen Wirtschaft führen. Zitat, als ob sich die deutsche Industrie angesichts des Abbruchs der Beziehungen zu Russland und nun auch des bevorstehenden Abbruchs der Beziehungen zu China erholen könnte. Zitat Ende. Der US-Finanzökonom meint, Europa werde vom, Zitat, Deep State der NATO und der antirussischen Neokonservativen, Zitat Ende, beherrscht, Zitat, der genauso ernsthaft wie der Deep State der USA auf eine Konfrontation und letztlich einen Krieg mit Russland drängt, Zitat Ende. Die Aussagen von Merz würden darauf hindeuten, dass es, Zitat, überhaupt nicht um nationale Sicherheit, Zitat Ende, gehe. Zitat, es geht darum, Gewinne für industrielle Investoren und für eine Minderheit zu sichern, die die europäische Verteidigungs- und Industriepolitik gekapert hat. Zitat Ende. Deutliche Warnung aus Moskau. Hudson rechnet damit, dass der Krieg im Frühjahr 2026 mit einer Kapitulation der Ukraine endet. Russland werde in der Folge eine neue Regierung in Kiew einsetzen, die keine russlandfeindliche Politik betreibt. Russland beabsichtige, jeden Versuch Europas zu blockieren, weitere Raketen oder Waffen zu schicken, mit denen Kiew Russland angreifen könne, so der Ökonom. Moskaus Ziel sei es, Zitat, sich so weit wie möglich von Europa zu isolieren, Zitat Ende, da es keine Chance für Beziehungen zum gegenseitigen Nutzen mit Westeuropa mehr sehe. Europa werde nur noch als Bedrohung wahrgenommen. Russland müsse nach Kriegsende enorme Summen für den Wiederaufbau der russischsprachigen Ostukraine aufwenden, die nun Teil Russlands ist. Hudson geht davon aus, dass Moskau Brüssel vorschlägt, die eingefrorenen russischen 300 Milliarden Dollar größtenteils in Europa auszugeben, Zitat, um mit dem Wiederaufbau und der Sanierung der Immobilien, der Industrie und der Wirtschaft in Luhansk, Donbass und anderen Teilen der ehemaligen Ukraine, die jetzt zu Russland gehören, zu beginnen, Zitat Ende. Doch, Zitat, Merz und die antirussische Clique in der europäischen Führung, Zitat Ende, würden versuchen, diese Möglichkeit zu verhindern. Zitat, sie wollen nicht, dass Russland sein Geld in Europa ausgibt, um die russischsprachigen ehemaligen Provinzen der Ukraine wieder aufzubauen. Sie wollen, dass das Geld speziell für den militärisch-industriellen Komplex Europas ausgegeben wird. Darum geht es bei dem ganzen Problem. Zitat Ende. Auf die Frage von Diesen nach den NATO-Drohungen, möglicherweise russische Flugzeuge abzuschießen, sowie nach der westlichen Bereitschaft, der Ukraine weitreichende Waffen gegen russische Ziele zur Verfügung zu stellen, verwies Hudson auf russische Reaktionen darauf. Sowohl Präsident Wladimir Putin als auch Außenminister Sergei Lavrov hätten erklärt, dass Russlands Vergeltungsmaßnahmen gegen die Länder ergreifen werde, die die Rakete hergestellt oder gesteuert haben, wenn eine Rakete aus einem NATO-Land auf Russland trifft, selbst wenn diese aus der Ukraine abgefeuert wird. Russlands Antwort lautet, Zitat, ihr habt eine Rakete auf uns abgefeuert, dann werden wir Raketen auf euch abfeuern. Ihr Europäer habt keine Verteidigung gegen unsere neuen Hyperschallraketen. Sie werden nicht atomar sein, das müssen sie auch nicht, aber sie reichen aus, um eure Industrie, sicherlich eure Rüstungsindustrie, lahmzulegen und euch die Fähigkeit zu nehmen, Raketen zu schießen. Wir können nicht nur eure Waffenhersteller lahmlegen, sondern auch eure elektronischen und elektrischen Anlagen, eure Verkehrsanlagen, eure Eisenbahnen, eure Flughäfen, eure Häfen. Zitat Ende. Das habe die russische Führung, Zitat, so deutlich wie möglich zum Ausdruck gebracht. Zitat Ende. Russland habe Europa immer wieder gewarnt, so Hudson, was passiert, wenn es diesen Schritt geht. Doch die europäischen Politiker würden genau das provozieren wollen, weil sie glauben, Zitat, dass Europa von Russland angegriffen werden muss, um seine Industrie wieder aufzubauen. Zitat Ende. Russlands Präsident Putin hatte vor einer Woche erneut westlichen Behauptungen über russische Kriegspläne gegen die EU oder die NATO widersprochen. Zitat, wir haben nicht vor, gegen Europa zu kämpfen, das habe ich schon 100-mal gesagt. Zitat Ende. Aber bei einem Angriff werde Russland, Zitat, sofort, Zitat Ende, reagieren. Zitat, aber wenn Europa plötzlich gegen uns kämpfen will und damit anfängt, sind wir sofort bereit. Daran kann es keinen Zweifel geben. Zitat Ende. Putin warnte außerdem, Zitat, wenn Europa plötzlich einen Krieg gegen uns beginnen will und ihn beginnt, kann es sehr schnell zu einer Situation kommen, in der wir niemanden mehr haben, mit dem wir verhandeln können. Zitat Ende. Krieg zur Ablenkung. Der US-Finanzökonom sieht bei den europäischen Politikern, Zitat, eine ideologisch verengte Sichtweise, die buchstäblich den langjährigen Hass Großbritanniens auf Russland teilt. Zitat Ende. Es sei eine geopolitische Konfrontation, in der die Westeuropäer die neokonservative Sichtweise der USA übernahmen, Zitat, dass Russland, wenn wir es nur in 4 oder 5 kleine Länder aufteilen könnten, nicht mehr die Macht hätte, uns zu bedrohen oder überhaupt eine positive Rolle in der Welt zu spielen. Zitat Ende. Sie würden selbst, Zitat, eine positive Rolle in der Welt, Zitat Ende, nach ihrem Verständnis spielen wollen, Zitat, als Amerikas führende Marionetten, die den Rest der Welt im Namen Amerikas verwalten. Zitat Ende. Hudson bezeichnete das als, Zitat, ziemlich erbärmliche Weltanschauung, Zitat Ende, und fügte hinzu, darauf laufe aber alles hinaus. Merz, Rutte und von der Leyen hätten ein anderes Verständnis von nationalen Interessen. Zitat, Unser nationales Interesse liegt in der Deindustrialisierung Europas. Unser nationales Interesse ist arbeitnehmerfeindlich. Unser nationales Interesse ist Krieg. Zitat Ende. Das unterscheide sich von dem früheren Verständnis, dass Länder in ihrem eigenen wirtschaftlichen, sozialen und politischen Interesse handeln, auf demokratische Weise, die das repräsentiere, was für die Bevölkerung als Ganzes gut ist. Doch das sei, Zitat, nicht mehr die Bedeutung des nationalen Interesses in den heutigen westlichen Volkswirtschaften von den Vereinigten Staaten bis Europa. Zitat Ende. Und so wird der Krieg in der Ukraine gegen Russland fortgesetzt. Auch der US-Finanzanalytiker Martin Armstrong warnt seit langem vor dem Kriegstreiben der europäischen Politiker. Im November erklärte er gegenüber dem ehemaligen CNN-Journalisten Greg Hunter, ähnlich wie Hudson, die EU befinde sich selbst verursacht, finanz- und wirtschaftspolitisch, in, Zitat, einer verzweifelten Lage, Zitat Ende, die zu einer, Zitat, völligen Katastrophe, Zitat Ende, führe. Zitat, deshalb wollen sie Krieg. Entweder sie bekommen Krieg mit Putin oder die Menschen werden die Parlamente mit Mistgabeln stürmen, sobald diese Zahlungsausfälle beginnen. Zitat Ende. Hinzuweisen ist noch darauf, dass der ehemalige hochrangige CIA-Mitarbeiter George Beebe sich in einem Interview mit dem russischen Politologen Fjodor Lukjanov optimistisch zeigte, was ein mögliches Kriegsende angeht. Das begründete er unter anderem mit der, Zitat, Härte des Widerstands, Zitat Ende, gegen den US-Friedensplan, Zitat. Alle, die in Europa, der Ukraine oder in den USA keinen Kompromiss wollen, tun ihr Bestes, um das Abkommen zu torpedieren, Zitat Ende. Diesen Widerstand deutet Beebe, Zitat, als Zeichen dafür, dass wir dem Erfolg näher kommen, Zitat Ende, und dass US-Präsident Trump einen Weg findet, Zitat, diesen Krieg durch eine friedliche Einigung zu beenden, der Russland und die Ukraine zustimmen müssen, Zitat Ende. Er verweist auch darauf, dass die US-Führung Möglichkeiten habe, Zitat, auf Europa einzuwirken, Zitat Ende. Beebe meint, Zitat, wenn die USA, Russland und die Ukraine eine Einigung erzielen, glaube ich nicht, dass die Europäer es riskieren werden, sich dem zu widersetzen. Zitat Ende. Doch bisher macht die ukrainische Führung nicht mit, weil sie die westeuropäischen Führungen und die von EU und NATO hinter sich weiß.
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1: Irankrieg, immense Folgen für Deutschland. Ein Kommentar von Claudia Töpper. Deutschland erhält sein Öl und Gas hauptsächlich aus den USA, Norwegen, Kasachstan, Großbritannien, Libyen, Algerien, Aserbaidschan und Russland. Damit sind 80% des Öl- und Gasbedarfs gedeckt. Dies bedeutet, dass nur ein sehr kleiner Teil des deutschen Bedarfs, katarisches Gas und iranisches Öl, aus dem Nahen Osten bezogen wird. Die beiden Länder, von denen Deutschland das meiste Öl und Gas importiert, sind Norwegen und die USA. Diese produzieren zum größten Teil ihr Öl und Gas selbst oder, im Fall der USA, importiert das meiste Öl aus Kanada. Somit exportieren sie eher Öl und Gas, als dass sie es von anderen einkaufen müssten. Hinzu kommt, dass die meisten Öl- und Gaslieferungen über den Suezkanal nach Europa gelangen und nicht über die Straße von Hormus. Der geringe Teil aus Katar und dem Iran, der Deutschland fehlt, gelangt normalerweise über die Straße von Hormus zum Suezkanal nach Europa. Dies bedeutet, dass Deutschland zwar nicht direkt von den ausbleibenden Öl- und Gaslieferungen betroffen ist, aber indirekt durch das Steigen der Öl- und Gaspreise auf dem Weltmarkt. In der letzten Woche hat Israel das größte Gasfeld im Iran angegriffen und in Brand gesteckt. Auch in Katar kam es zu Angriffen auf Ölfelder. Dieser Mangel, der zwar vor allem direkt Asien trifft, führt jedoch auch auf dem gesamten Weltmarkt zu einem massiven Anstieg der Öl- und Gaspreise. Hinzu kommt, dass die USA die Lieferungen nach Deutschland einstellen könnten, wenn sich Deutschland weiterhin weigert, direkt in den Irankrieg einzusteigen und somit die USA zu unterstützen, erklärte der Politiker und Chemiker Prof. Dr. Fritz Warenhold kürzlich in einem Interview. Konsequenzen für Deutschland? Lebensmittel. Wenn die Gaspreise steigen, steigen auch die Strompreise. Des Weiteren wird für die Produktion von Lebensmitteln zum einen Strom benötigt, zum anderen werden sie mit Schiffen geliefert, die mit Diesel betrieben werden. Dies bedeutet, dass die Preise für Produkte des täglichen Bedarfs, wie Essen und Trinken, in den Einkaufsmärkten weiter ansteigen werden. Momentan belaufen sich die Schätzungen der Preissteigerungen von Lebensmitteln auf bis zu 50%. Des Weiteren wird nicht nur mit Preissteigerungen gerechnet, sondern auch mit Versorgungsengpässen, denn die ersten Lieferketten scheinen zu reißen. Industrie. So warnt der Verband der chemischen Industrie bereits vor Engpässen. In seinen Pressemitteilungen vom 13. und 18. März 2026 erklärte der Verband, Zitat, viele unserer Mittelständler stehen mit dem Rücken zur Wand. Zollkonflikte, chinesische Dumpingpreise und der Krieg im Iran wirken wie ein toxischer Beschleuniger auf die strukturellen Probleme am Standort. Zitat Ende. Zitat, die Branche leidet insgesamt unter einer schwachen Industriekonjunktur, hohem Importdruck und einem intensiven Preiswettbewerb. Zudem sorgt der Irankrieg für weitere Risiken durch die Blockade der Straße von Hormus. Diese gehen über die Öl- und Gasversorgung hinaus. Es besteht die Sorge ernster zunehmender Versorgungsengpässe bei Rohstoffen, zum Beispiel bei Ammoniak und Phosphat, Helium und Schwefel. Zusätzlich gibt es erste Hinweise auf Störungen bei internationalen Lieferketten. Je länger der Krieg dauert, desto heftiger sind die Folgen. Die hohen Preise und die anhaltende Unsicherheit bringen viele Betriebe an ihre Grenzen. Strategische Planung ist immer weniger möglich. Stattdessen fahren die Unternehmen auf Sicht. Die Weltordnung wird neu vermessen. Europa ringt um Orientierung, Deutschland reformiert im Schneckentempo. Ohne echten Reformwillen und mächtig Tempo in Berlin und Brüssel droht ein Strukturbruch für die industrielle Basis. Zitat Ende. Auch die Industrie merkt, dass die steigenden Stromkosten sie massiv treffen. Der Präsident des Zentrums für europäische Wirtschaftsforschung, ZEW, Professor Achim Warmbach, fügt hinzu, Zitat, der ZEW-Index ist eingebrochen. Die Eskalation im Nahen Osten treibt die Energiepreise massiv nach oben und sorgt für steigenden Inflationsdruck. Zitat Ende. Auf der Internetseite des ZEW ist zudem Folgendes zu lesen. Zitat. Kaum eine Branche erfährt eine Verbesserung im März. Besonders betroffen von den negativen Entwicklungen sind die energieintensiven Branchen, Chemie- und Pharmaindustrie, Automobilbranche und Maschinenbau. Des Weiteren verzeichnen die Stahl- und Metallindustrie sowie das Baugewerbe ebenfalls starke Rückgänge. Beim Letzteren könnte dies auch mit der Erwartung steigender Zinsen zusammenhängen. Etwa 80% der Befragten rechnen mit Inflationsdruck sowohl in Deutschland als auch in der Eurozone. Zitat Ende. Auf lange Sicht hat die Situation zur Folge, dass die deutsche Wirtschaft noch rasanter zerstört wird. Unternehmen, die sich vielleicht gerade noch über Wasser halten konnten, werden nun auch Insolvenz anmelden müssen. Innerhalb eines Monats ist die Konjunktur in Deutschland von plus 58,3 auf minus 0,3 eingebrochen. Dies bedeutet ein Minus von 58 Punkten innerhalb eines Monats. Landwirtschaft. Auch die Landwirtschaft ist von den Preisanstiegen betroffen. So steigen die Düngerpreise in rasantem Tempo. Das Online-Portal Agrar heute berichtete am vergangenen Mittwoch, den 18. März 2026 bereits, dass, Zitat, Europa im Frühjahr 2027 aufgrund der CO2-Importsteuer und des knappen globalen Angebots keinen Stickstoffdünger mehr haben wird. Diese Botschaft muss die Regierungen und die EU erreichen. Zitat Ende. Ein Düngemittelhändler beschrieb die aktuelle Situation wie folgt. Zitat, als perfekten Sturm aus steigenden Kosten, niedrigen Getreidepreisen und einem plötzlichen steilen Anstieg der Stickstoffpreise. Zitat Ende. Laut der Internetseite rohstoffwelt.de hat China den Export von Düngemitteln massiv eingeschränkt. So heißt es auf der Seite wie folgt, Zitat, Berichten zufolge wurden heimische Exporteure angewiesen, die Lieferung von Stickstoff-Kalium-Mischdüngern vorerst auszusetzen. Diese Maßnahme ergänzte bereits bestehende Beschränkungen für Harnstoff, Urea, für den Peking derzeit keine neuen Exportkontingente für das Jahr 2026 freigegeben hat. Ziel ist es, die nationale Versorgung für die anstehende Frühjahrsaussaat zu sichern und die Binnenpreise stabil zu halten. Zitat Ende. Weiter heißt es, Zitat, die Auswirkungen auf den Weltmarkt sind massiv, da China einer der weltweit bedeutendsten Produzenten und Exporteure von Agrarnährstoffen ist. Die Unsicherheit durch den Konflikt und die chinesischen Exportstopps haben die Preise für Harnstoff, den weltweit am häufigsten verwendeten Stickstoffdünger, in kürzester Zeit in die Höhe getrieben. Zitat Ende. In diesem Zusammenhang ist es noch wichtig darauf hinzuweisen, dass der Düngerpreis zu 80% aus dem Gaspreis ermittelt wird. Medizinische Versorgung. Des Weiteren gibt es erste Auswirkungen auf die medizinische Versorgung. Wichtige Kunststoffe fehlen für das Material in Krankenhäusern, wie zum Beispiel Einweghandschuhe, Schutzkittel, Drainagen, Absauger und Fließstoffe. Einige Hersteller für Klinikmaterial reagieren bereits. Seit vergangenen Mittwoch, dem 18. März 2026, weisen sie ihren Kunden, wie Krankenhäusern und Laboren, nur noch ein gewisses Kontingent zu, anstatt die Bestellungen vollständig zu erfüllen. So sollen Hamsterkäufe verhindert werden. Kommentar: Auch wenn die Lieferungen über die Straße von Hormuz hauptsächlich Asien betreffen, hat die Sperrung dieser Straße dennoch massive Auswirkungen auf die deutsche Wirtschaft. Sie wirkt, wie die Corona-Pandemie, wie ein Brandbeschleuniger auf die Industrie. Durch den rasanten Preisanstieg in nahezu jedem Bereich könnte aber nicht nur in kurzer Zeit die deutsche Industrie stillstehen. Es ist durchaus denkbar, dass die Bundesregierung zuerst die Zufuhr von Öl und Gas bei der Bevölkerung drosselt, zugunsten der Industrie. Auch wenn der US-Präsident Donald J. Trump am Montag, den 23. März 2026, auf seiner Social-Media-Plattform Truth Social verkündet hat, dass nach einem Verhandlungswochenende mit dem Iran die USA alle militärischen Angriffe für 5 Tage einstellen, wird dies nicht langfristig zu einer Senkung der Öl- und Gaspreise führen, denn die Ölfelder sind vernichtet. Hinzu kommen die beschädigten bzw. zerstörten Raffinerien im Nahen Osten. Es wird Jahre dauern, um diese wieder aufzubauen. All dies wird sich in den Preisen widerspiegeln. Interessant ist hier, dass der Iran diese angeblichen Verhandlungen dementiert. Laut der österreichischen Nachrichtenplattform Auf 1 erklärte der Iran, Zitat, es gibt keine laufenden Verhandlungen und wird sie auch nicht geben. Und mit dieser Art von psychologischem Krieg kehren weder die Straße von Hormuz zu den Vorkriegsbedingungen zurück, noch kehrt Ruhe auf die Energiemärkte ein. Zitat Ende. Dies alles lässt eher vermuten, dass den USA schlicht und ergreifend die Waffen ausgegangen sind und sie schnell Nachschub produzieren müssen. Oder sie planen einen umfangreichen Schlag gegen den Iran, der mehr Fokus, Zeit und Planung erfordert. Ob der Iran auch seine Kräfte sammelt oder die Pause nutzt, um einen Gegenschlag auszuüben, bleibt abzuwarten. In jedem Fall scheint eine Kapitulation eines der beiden Länder momentan ausgeschlossen. Dies legt auch eine interessante Aussage nahe, die kürzlich beim CPAC in Ungarn getätigt wurde. Am vergangenen Wochenende fand das CPAC Hungary in Budapest statt. Dies ist eine Konferenz, bei der sich konservative politische Vertreter aus Europa, den USA und anderen Ländern austauschen. Zu der Konferenz waren diesmal nicht nur Donald Trump und der israelische Ministerpräsident Benjamin Netanyahu zugeschaltet, der Sohn von Netanyahu, Yair Netanyahu, war persönlich vor Ort. Laut der russischen Nachrichtenplattform RT.de erklärte Yair Netanyahu, Zitat, "Der Iran befindet sich gerade an seinem schwächsten Punkt und das, was sie da tun, ist völlig verrückt. Wie sie die Golfstaaten angreifen, wie sie die Straße von Hormuz blockieren, stellen sie sich vor, wie schlimm die Lage gewesen wäre, wenn sie, Iran, Atomwaffen und zehntausende ballistische Raketen erworben hätten, die die Vereinigten Staaten erreichen könnten. Das hätte den Dritten Weltkrieg garantiert, und zwar einen atomaren." Zitat Ende. Wenn man die offensichtlichen Verdrehungen der Tatsachen bei diesem Zitat außer Acht lässt, ist die Aussage von Netanyahus Sohn hier außerordentlich bemerkenswert. Denn Netanyahus Sohn gibt hier offiziell live im ungarischen Fernsehen zu, dass der offizielle Grund für den Angriff auf den Iran eine Lüge ist. Er erklärt offen, dass der Iran weder Atombomben noch ballistische Raketen besitzt. Ob er nun nach dem Angriff der USA und Israel Raketen von Russland und China zur Verfügung gestellt bekommt, ist natürlich eine andere Sache. Aber Fakt ist, zum Zeitpunkt des Angriffs besaß er offensichtlich keine. Und sowohl Israel als auch die USA haben es gewusst.
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Schnitzeln mit grünen Bohnen, das wäre mal wieder was. Ah ja, ja, gerade Frühstück gegessen. Aber gut, man gönnt sich ja sonst nichts.

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2: Die Tina ist wieder dabei im Hintergrund. Wunderschönen guten Morgen bei strahlendem Sonnenschein, der hier allerdings in Stralsund nicht ankommt. Aber es drauf geschießt, aber. Okay, nein, ihr seid immer noch in Norddeutschland. Das habe ich mal üblich behalten von mehreren Besuchen im ganz tiefen Süden. Schöne Grüße dahin, schöne Grüße in den Westen, in den Norden, in den Osten. Überall, wo man uns hört, auf der ganzen Welt, auf alle 7 Kontinente, Südamerika, Nordamerika, Afrika, Europa, Asien, Australien, Antarktis. Ja, im Moment lässt sich der Frühling wieder ein bisschen nicht zu blicken. Bei 17 Grad hier bei mir im Sendezentrum Stralsund, draußen natürlich. Trübes Wetter, aber es ist noch trocken, es soll ja heute nicht regnen. Zumindest nicht hier. So, Sonntag, der 7.6. Auch heute wieder Früh- und Spätshoppen hier aus Mecklenburg-Vorpommern, Vorpommern-Rügen. Ja, auf 180 Grad FM und mit dabei am Müritz Radio, Victoria Justice Radio, Radio Radeberg, MV und heute erstmalig auch dabei Rügen Radio. Moin! So, Früh- und Spätshoppen. Ich sehe ja schon die Hörerzahlen. Also das grenzt ja schon fast an die 1000, an die 5000. Wie ein so ein Traumtänzer mal immer. Naja, gut, okay. Nee, so viel's nicht. So sind's. Nein. Wir bleiben auf dem ne, orientalischen Perserteppich. Oder auf dem Ikea-Läufer. So. So, Früh- und Spätshoppen, das bedeutet auch heute wieder gute Laune bis mindestens 13 Uhr. Und das sind musikmäßig Oldies, Hits und Raritäten
0: international
2: und in unserer Muttersprache. Und ich grüße mal alle Leute, die dabei sind. Überall. Ich grüße ganz pauschal, wenn ich jetzt so viele Namen nennen würde, wie ich hier sehe. Dann wäre ich um 11.13 Uhr noch nicht fertig damit. Aber der Sigi ist dabei. Das sehe ich schon am ersten Musikwunsch und die mich ganz persönlich gegrüßt haben und mir SFS gewünscht haben. Der Klaus, der Juli, der Jürgen, Sabine in Grimmen und so weiter und so fort. Wie gesagt, schöne Grüße ganz pauschal in alle Richtungen der Welt. Und Musikwünsche, wie ich schon andeutete, gibt es natürlich ja auch über meinen Facebook-Account Messenger oder über WhatsApp, Telegram, Signal oder SMS einfach nur.

So haben wir schon den ersten Musikwunsch. Der Sigi, der heute immer noch im Krankenhaus weilen muss, aber wenn es gut geht, ist er morgen wieder raus und kann dann wieder vernünftiges Schnitzelchen essen zu Hause. Ein Musikwunsch. Und von seinem Krankenhaus bis zu sich nach Hause sind es garantiert nicht 20.000 Meilen. Das sind die Paldauer, die er sich gewünscht hat. Da haben wir sie. Wunderschönen guten Morgen.

0: Das war ein schöner, rhythmischer und lustiger Sendungsauftakt. Ja, und wer heute zum ersten Mal zuhört, das sind die Jungs und Mädels von Rügenradio auf jeden Fall. Ich habe auch andere weitere neue Hörer dabei und Hörerinnen. Ne? Wir wollen mal nicht die, und auch was dazwischen ist. Ne? Wollen wir jetzt nicht divers sagen, finde ich so pervers. Also gut, okay. So, jetzt erst einmal diesen hier.
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0: Yeah. Und sei es so ein Lächeln. Ja, ja, ja. So, und für die zum ersten Mal zu hören, also sonntags ist immer so eine kleine Resteverwertung, da wird alles das rausgeschossen, was in den restlichen Playlisten, in den letzten Playlisten übrig geblieben ist. Und auch alles das, was neu reingekommen ist, auch deutsche Schlager und so. Also, das ist so eher, ja so ein ganz gemischtes Programm und auch, wie gesagt, Oldies, Hits und Raritäten. International, jetzt wären wir international. Und mein Kaffee ist jetzt auf dem Tisch, ne? Muss ich mir selbst holen. Ich habe ja niemanden, meine Zugehfrau hat heute Urlaub. Aus den 70er Jahren, 1975, so, also es was dazwischen ist, ich habe heute mal ein Thema, das sich mit dem Tanzen so beschäftigt. Hier, the Bay City Rollers und Keep on Dancing. 1975, singen sie schon. Keep on doing it, yeah. 1975. Shake it, baby. Les McCone. Das ist er.

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The Bay City Rollers. Keep on dancing and prancing. 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Genau, keep on dancing. Das Thema Tanzen ist auch im nächsten Titel vertreten und vielleicht schaffen wir es mit Tanzen, die Sonne ein bisschen rauszulocken. Tony Christie versucht es 1993 und singt auch schon wieder, komm, ich möchte nicht reinreden, wenn die singen schon. Also, das muss man mir doch sagen.

0: Haben sich einige gedacht, das kennst du doch, das Lied. Ja, Jack White hat das mal produziert für Jürgen Markus. Eine neue Liebe ist wie ein neues Leben.
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0: Und bevor wir zu den ersten Neuvorstellungen in dieser Sendung kommen, hier ist einer mit einem supergeilen Vornamen. Der mit der Wanderwarze, ja, Stefan, ich weiß. Peter Maffay, 1974.

0: Und für... Das ist Peter Maffay. Am Anfang seiner Karriere. Voll in seinem Element als Rocker. Und dann wurde er so ein bisschen in die Schnulzenschiene geschoben. Aber er hat sich ja wieder rausgeschoben aus dieser Schnulzenschiene. Ja, das am frühen Morgen ausspricht, macht das mal nach. Ab und zu hat er auch mal noch ein paar schöne Liederchen dabei, die so nicht so rhythmisch sind. So.
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0: Und wie versprochen, jetzt wieder einige neue Songs. Es ist am Sonntag immer so, dass alles das, was neu reinkommt in der Woche, auch am Sonntag dann gespielt wird. Obwohl das Maite Kelly Album, das neue, war ja schon vorletzte Woche draußen. Ich habe es aber reingeholt. Über Nacht ist es noch ein bisschen kühl. Nee, gäbe es nur eine Nacht. Ach, da haben wir ja wieder das Thema. Maite Kelly ganz neu dabei.

0: Gäbe es nur eine Nacht, ganz neu dabei, Maite Kelly. Die folgende Künstlerin hat's nicht leicht. Ihr Vater, Matthias Reim, na, und sie heißt auch mit Nachnamen Reim und man misst sie immer an den großen Erfolgen von ihrem Vater und Marie Reim. Ne, reimt sich denn ja auch wie, und hat Kopfkino, auch ein neues Liedchen und das hören wir jetzt.
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0: Marie. Man will immer sagen Matthias. Das ist ja nicht. Marie Reim und Kopfkino ganz neu dabei. So, das war es erstmal mit den Neuvorstellungen. In der Sendung werden auch noch einige solche Runden kommen. Aber jetzt mal wieder, was ist das hier?
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0: Ja, ein Musikwunsch vom Klaus aus dem Süden Brandenburgs und Johnny Logan hat er sich gewünscht aus dem Jahre 92. Long Lie the Rivers. Und ich grüße mal den Reinhold, der ist auch dabei. Guten Morgen, oder? Moin!

0: Johnny Logan. Ungewohnte Musik von ihm, aber seit dem Eurovision Song Contest und seinen Hold Me Now hat er sich auch in solche Sphären getraut. Long Lie the Rivers 1992.
1: Guten Morgen, Deutschland.
0: Unter, ja, so ein kleines bisschen roter Faden heute das Thema rumhotten oder einige sagen auch tanzen oder im Radio wird gedanced. Sieht man ja nicht, macht es ruhig. Engelbert und Radio Dancing von 1987. Eine halbe Stunde haben wir schon. Bis 13 Uhr früh und spät schaut mir auf 180 Grad FM und den anderen angeschlossenen Radioanstalten. Guten Morgen oder wir sagen im Norden immer Moin! Come.

Engelbert, Humperdinck, Radio Dancing, auch da hatte Mr. Jack White seine Fingerchen im Spiel. Das hieß mal auf Deutsch, oder das hatte mal Andrea Jürgens gesungen, dann schaltet das Radio ein. Ja, Jack White war ein Künstler, ein Komponist, ein Produzent, auch Sänger. Ich hatte ja mal einige seiner ersten Singles mal gespielt. Es ist genauso wie Frank Farian, obwohl Frank Farian mit Rocky ja eigentlich sehr erfolgreich war. Aber wie gesagt, Jack White und Frank Farian, wie gesagt, auch international sehr, sehr erfolgreich. Hier mal weiter zum Thema Dancing. Why am I dancing? 2024, das sind die Pet Shop Boys. Mal sowas, was man nicht jeden Tag oder jede Nacht hört.

Und inzwischen grüße ich mal den einen Bernd. Wir haben ja mehrere Berndisse. Dann den Stefan und die Iris sind jetzt auch dazugestoßen. Und sie war immer ganz wild. Ist ja immer noch die, ne? Die Kim Wild. Und wo wir beim Tanzen waren, Dancing in the Dark. Wenn ich nach draußen gucke, ist es immer noch ein bisschen dunkel. Die Sonne traut sich noch nicht so richtig raus hier bei mir in Stralsund. Kim Wild, 1982.

Dancing in the Dark und Kim Wilde. Jetzt ein Paradoxum von mir. Es scheint hier sehr dunkel rein von draußen. Kann es ja gar nicht dunkel, kann es nicht scheinen. Na, ja, ja. Ich zünd mir gleich eine Kerze an hier. Das ist sogenannte eine Zünd-

0: Guten Morgen in alle Richtungen für die etwas später Aufsteher. Ne? Und wir machen durch, nicht bis morgen früh, sondern bis 13 Uhr hier auf 180 Grad FM und den anderen angeschlossenen Radioanstalten ab 12 Uhr aus werbetechnischen Gründen natürlich dann auch wieder auf dem Kanal von SVR Hanseradio.
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0: Und nicht nur dieser, sondern auch der danach. Das ist jetzt erst einmal. Nein, ich bin zwar der Tierstimmenimitator im Radio, aber einen Flipper mache ich nicht nach. Das macht der Olaf dann sicher mit seinem Getreller. Neues Album von Olaf, dem Flipper. Hey, hey, Marina. Und ja, das hören wir uns erstmal an.

0: Olaf der Flipper ganz neu dabei und auch eine Kerstin Ott hat sich wieder zurückgemeldet. Ihr neuer Titel heißt Rosalinde, hat eine stolze Länge von 2 Minuten 6. Habt ihr in der letzten Zeit gemerkt, dass die Titel auch wieder immer kürzer wurden oder werden? Ja, in den 50er, 60er Jahren war ja kaum ein Titel über 3 Minuten, aber ich weiß nicht warum, wieso, werden die immer fauler oder was? Oder mag die künstliche Intelligenz nicht so einen langen Titel? Also gut, oh Gott, Kerstin Ott und Rosalinde, ganz neu dabei.
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ist mir doch klatsch in die Playliste gerutscht, das Liedchen hier, das über KI natürlich generiert wurde. Ja. Und der Stefan hat eine Übersetzung, oder, ne? Das Pino hat übersetzt, ne? Patriot im Nahen Osten. Also, denn würde ich es umschreiben, im Nahen Nordosten, ne? Denn mit dem Nahen Osten möchte ich nichts zu tun haben. Nein, da ist schon seit Jahrhunderten immer Krieg und immer Unruhe. Das möchte ich hier nicht haben. So, dann haben wir ja ein Geburtstagskind. Allerdings spiele ich das oder den Jingle Happy Birthday to You nicht, weil der Sänger ist am 21.04.2016 verstorben. Aber geboren wurde er dann logischerweise auch am 7.06.1958 und das ist Prince. Und hier hören wir ihn mit Pop. Nee, nicht mit dem anderen Titel, der immer gespielt wird, nein. Früh und spät, poppen. Pop live. 1985. Prince.

0: Es war Prince und Pop Live. Übrigens so ein Popschutz, wer sowas zu Hause hat, Mikro und so, Popschutz verhindert aber auch keinen Geschlechtsverkehr.
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Das waren ATC. La la la la la. Around the world. Aus dem Jahre 2000. In den 2000ern bleiben wir noch für einen Titel, für eine Extended-Version. Ja? Satte oder volle 3 Minuten 15. Ja, wie ich vorhin schon bei Kerstin Ott sagte, 2 Minuten 7 oder so. Na ja, gut, die Extended-Versionen werden jetzt unter 4 Minuten. Ich weiß nicht, die Zeiten ändern sich so sehr. Vielleicht sind wir auch zu alt. Oder, ich will niemanden beleidigen, vielleicht bin ich auch zu alt. Mike Candice. Body Rock. Ich habe trotzdem eine Hose an. Zumindest erstmal ein Schlüpper. Das wollte gar keiner wissen. Alles gut hier. Mike Candice, wir sind in der zweiten Stunde früh und spät shoppen.

0: Mike Candice. Body Rock. Der Sigi, den gibt es wieder gut, hat geschrieben, kannst dich ja mit deiner Krawatte bedecken. Ne? Sowas habe ich nicht. Ich nehme mein Fahrrad, das geht auch. Und jetzt gehen wir zurück. Wir spielen auch gerne mal Oldies, ne? Oldies, Hits und Raritäten.
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0: Und in Deutsch. International, wir gehen in die 60er, tauchen ab. Brauche ich ja nicht, ich brauche einfach nur den Hebel beim Drehstuhl, da bin ich unten. Ja, Trini Lopez, das sind alles so Titel, die in den letzten Playlisten oder aus den letzten Playlisten übrig geblieben sind. This Land is Your Land, der Klassiker 1962, Trini Lopez.

0: Trini Lopez. Wenn man ein paar Kaffee getrunken hat, kann man das auch aussprechen. Ein traditional oder traditionales Liedchen, was schon so oft gecovert und auch getascht wurde. Nee. Ich grüße mal den Falk und die Brigitte, die sind jetzt auch dabei. Schön, das freut mich. Und jetzt haben wir einen Künstler, der in Deutschland sehr erfolgreich war und auch produziert wurde. Das war Chris Andrews. Nein, nicht mit Yesterday Man 1964, so ist richtig. Ja, nee, wenn der gespielt wird, immer dieser Titel. Nein, ich kann den nicht mehr hören. Ist ein geiler Song, aber er hatte so viele andere gute Songs hier aus. 1965 zum Beispiel. It's All Coming Back to Me.
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0: Chris Andrews mal so, wie man ihm im Radio, also ich habe den im Radio noch nie gehört, doch eben hier auf 180 Grad FM inklusive den angeschlossenen Anstalten. Wie gesagt, ab 12 Uhr, also in einer Dreiviertelstunde ungefähr, holen wir uns die Jungs und Mädels von SVR Hans Radio mit rüber. Da läuft gerade eine andere Sendung und...
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0: Okay, jetzt war das Wort und doppelt. Ah, ich muss mich doch noch... Ja. Ich höre mir ja meine Sendung immer an. Also wenn ich mir meine Sendung anhöre, dann schimpfe ich immer hier und da und dort. Vor allen Dingen dort, ne? Und der Klaus hat sich einen Klassiker gewünscht aus 1959. Da lag Doug Pino noch als Quark im Schaufenster. Ja, allerdings als Magerquark. Ne, heutzutage ist schon ein paar Gramm noch... aber darüber redet man nicht. Ich weiß, hier habe ich den Spruch schon mal genannt. Das ist Carman und Pretend.

0: Pretend, auch oft gecovert, 1959, Carl Mann. Und nochmal zum Thema Magerquark und Fettstufen. Wenn man, also wenn ich so an meinen Adoniskörper herabsehe, meine Füße, wenn ich sie vorstrecke, sehe ich noch, ne? Also ohne Spiegel, aber das Kleine, das, was da so, ne, das mit den Glöckchen. Aber da sage ich dann immer, na komm, das sind alles Muskeln. Ne? Einige andere sagen Samenstränge, aber das wäre dir jetzt zu weit.
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0: Und Jamedin Costa, Cordalis und Don Pedro. 1977.

0: 1977, Costa Cordalis, das war hier auf Amiga sogar die B-Seite der Single, Der Wein von Samos. Da gab es auch eine Quartett-Single. Damals wirklich ein Schwarm der Frauen, auch einige Männer auch. Aber in den letzten Lebensjahren von Costa Cordalis, auch im Dschungelcamp, er musste das machen, um wieder in die Schlagzeilen zu. Und da hat man schon die Fettstufen gesehen, aber das waren keine Fettstufen, das waren alles die Nachfolgen von Botox und so. Nee, Botox, das macht im Gesicht ja, soll straffer machen, brauche ich nicht, sowas. Aber gut, jedem nach seiner Fasson. Costa Cordalis ist schon seit vielen Jahren dann auch verstorben.
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0: Und der Klaus hat wieder einen Musikwunsch und er gleicht sich den Titeln an, die da vorkommen, auch aus dieser Zeit 1974. Michael Holm und Nur ein Kuss, Maddalena.

Ja, wir greifen gerne mal in die Oldie-Kiste rein. Michael Holm und jetzt was wieder ganz Neues für die nächsten zwei Songs. Headquarter und Baila. Was habe ich vorhin gesagt? Das Mittel Botox, ne? Soll ja unter anderem das Gesicht straffen, ne? Und etwas weiter unten ist das denn Viagra? Baila, Baila.

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1: So soll es sein, 180 Grad FM und die anderen angeschlossenen Radioanstalten. Jetzt haben wir Halbzeit, bis 13 Uhr früh und spät shoppen. Ich wollte schon wieder sagen früh und spät poppen, aber dann macht mein Popschutz ja dann wieder nicht mit. Aber jetzt, wenn wir bleiben international, aber allerdings der Graziano und die Band Sunrise singen auch zum Teil in unserer Muttersprache. Una notte italiana. Ich kann nicht nur Spaghetti und Macaroni sagen, auch nicht pronto, sondern auch una notte italiana. Graziano. Auch ganz neu dabei.

0: Und dann, was eine Nutte in Italien, ich kann nicht sein, wie gut, ich kann kein italienisches Essen, kann ich das gut, aber gut, ja, ich fliege hier bald aus dem Radio raus. So, wir sind ja auch, es ist komisch, wenn ein Inhaber, gut, wir haben ja hier auch ab und zu mal was Satirisches drin, also im Kontext von SWR Hansradio 180 Grad FM steht ja, Religion und Politik sind außen vor. Auf jeden Fall, aber wenn es satirisch so ein bisschen auf die Schippe genommen wird, gerne. Mache ich öfters mal am Sonntag. Heute mal nicht Lisa Eckert, sondern Dieter Nuhr. Und das ist aus seiner Sendung Nuhr im Ersten. Da geht es um Steuern und, ach, brauche ich nicht sagen, er macht es ja selbst.
1: Ja, meine Oma sagt immer, wir sollten jeden Tag genießen, wer weiß, wie lange wir noch haben. Und da hatte sie recht, ja. Denn wir stehen gerade wieder vor großen Gefahren. Für Leib und Leben. Ich habe es hier schriftlich. Es wird Sommer. Offen ist im Grunde nur noch, ob wir verdursten oder ertrinken. Gibt aber auch noch weitere Möglichkeiten. Hier, die Frage ist, kriegen wir Hitzewellen, verdorrtes Getreide oder ausgetrockneten Flüsse, vielleicht auch Schneefall, Fußpilz oder eine Sackrattenplage. Es ist alles offen. Die Stadt Jülich warnt schon mal präventiv vor Trinkwasserknappheit. Schlimm, vor allem für Senioren, die trinken ja so schon zu wenig. Es führt dann zu Schwindel und nicht selten zu geistiger Umnachtung. Wir werden es im Sommer wieder massenhaft erleben. Dehydrierte Senioren, die verwirrt vergessen, dass man beim Paragliding einen Schirm mitnehmen sollte. Wer weiß, wie lange wir noch haben. Das Wetter ist ja gar nicht unser einziges Problem. Ganz Deutschland ist, glaube ich, gerade nicht auf dem Höhepunkt seiner Schaffenskraft. Gott sei Dank haben wir wenigstens noch Geld. Und zwar mehr als genug. Ja, da gucken die Leute. Ist aber so. Sonst würden wir es doch nicht so raushauen. In Berlin gibt es eine Initiative, die Beteiligung aller Organismen an der demokratischen Willensbildung fordert. Also auch von Bakterien, Würmern und Viren. Das ist kein Scherz. Gibt es so, das kann man auch fordern, das ist ja auch lustig, ja. Und vor allem ist es erlaubt. Die Frage ist, ob es angesichts unserer Kassenlage nötig war, diesen Verein mit insgesamt 109.124 Euro staatlich zu fördern. Da fragt man sich, wer macht das? Ja, das hat die Bundeszentrale für politische Bildung gemacht. Welchen Zweck hat eigentlich die Bundeszentrale für politische Bildung? Nee, außer den jetzt natürlich einer Endlagerstätte für ehemalige Politiker. Gibt es irgendwo einen einzigen Hinweis darauf, dass irgendwann mal ein Radikalisierter durch die Existenz einer Bundeszentrale für politische Bildung zurückgeführt wurde in die Gemeinschaft der Demokraten? Ich glaube nicht. Aber ist ja auch egal. Und wenn Sie jetzt sagen, warum schmeißen die da unser Geld raus? Das ist relativ einfach zu erklären. Es ist nicht deren Geld. Ja. In der Politik? Ja. Das ist das Grundprinzip von Politik. Da gehört das Geld nie denen, die es verteilen. Das ist der Grund, warum staatliches Geld immer so schnell weg ist. Hier, Karl Lauterbach fordert mehr Entwicklungshilfe. Natürlich, in der Geschichte der Bundesrepublik ist das jetzt genau der richtige Moment, um zu fragen, wo können wir noch Geld hinschicken? Ich bin allerdings ziemlich sicher, dass er sich die Frage verkneifen würde, wenn es sein Geld wäre. Ja, ich weiß nicht, wie viel man getrunken haben muss, um jetzt zu glauben, bei der ganzen Steuerdiskussion, dass wenn wir jetzt die Steuern erhöhen, dass der Staat dann mit dem Geld auskommt. Natürlich nicht. Natürlich würde unser Finanzverweser Lars Klingbeil Natürlich würde Klingbeil mit seinem Hundeblick in die nächste Kamera gucken und sagen, Potzblitz, es reicht immer noch nicht. Ja? Und dann würde ihm auffallen, dass man neben Alkohol, Rauchwaren und Benzin auch noch Weißbrot besteuern könnte oder Kondome oder Motivkrawatten. Da wäre ich auch für. Menschen, die Krawatten in Form eines Fisches tragen, sollten überhaupt kein eigenes Geld behalten dürfen. Ja. Vielleicht trinke ich aber auch einfach zu wenig, um das alles zu begreifen. Nicht nur beim Schreiben übrigens, auch während der Sendung. Früher hat man ja auch während der Arbeit gerne mal einen gehoben. Ne? Die Älteren erinnern sich noch an Schnapsflaschen in liebevoll hergerichteten Leitsordnern im Regal und an Betriebsfeiern mit Abschlagen des Urins in Zimmerpflanzen und so weiter. Klosterfrau Melissengeist hat übrigens Geburtstag. Seit 200 Jahren bringt das Zeug unter dem Deckmantel der Gesundheit Großmütter ins Delirium. Da müssen wir alle wieder hinkommen.
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0: Das war auch ganz neu dabei, Andy Pat Uso, passend zum Thema, zum Dieter Nuhr. Man kann in einigen Situationen die Welt gar nicht mehr nüchtern. Ich weiß nicht, die Sonne, ob das so gemeint ist. Ist ja auch wurscht.
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0: Und oh, da ist er. Der nächste Musikwunsch für den. Oh ja, für den. Komm, ich spiele ihn erstmal. Nee, kriege ich auch so hin. Für den Sieg im Krankenhaus vom Klaus. Das ist die deutsche Version vom The Day I Met Marie von Cliff Richard.

0: Cliff Richard hat ja viele, viele seiner Hits auch in Deutsch produzieren lassen, eingesungen in Deutschland, natürlich in Westdeutschland. Zu dieser Zeit gab es ja noch die Riesengrenze. In den Köpfen sind die Grenzen immer noch oder die werden immer höher wieder, zum Teil auch sehr, sehr verständlich. Und ja, mehr brauche ich nicht sagen. Guckt euch die Medien an oder hört euch das an oder liest die Zeitung. Also, na gut, okay. Wollen wir da jetzt nicht weiter drumherum reiten? Ich reite mal wieder vor, was die Jahresangabe angeht hier. 2001 aus den 60ern. Ja, wir machen die großen Sprünge. Zwar nicht finanziell, wer kann das schon? Ach doch, die da oben in Berlin, die können das so. Die verschieben Milliarden und bei uns brechen die Brücken zusammen, platzen die Bürgersteige auf, weißt du, Pulse Driver, jetzt hier mit, ja, kennen wir aus dem Vorspann, Ah, denn da, da, da, da, da.
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0: Ja, das waren Pulse Driver, Dindada, die 2001er Version, und George Kranz hat das im Original und er war hier mit dabei bei dieser Produktion.
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0: Und ja, eine kleine Runde 80er Jahre, ein Dreier-Pack. Nina Hagen, 1983, The Change.

Das war Nina Hagen unverkennbar. Und ja, über Nina Hagen habe ich schon viel gesagt, wa? Morgen wieder Schlagerrevue um 20 Uhr auf SVR Hans Radio alle 14 Tage. Und ja, da werde ich sicherlich nochmal eine Nina Hagen Aufnahme aus Amiga-Zeiten bringen oder auch zwei. Ne? Jetzt der nächste Musikwunsch und ist auch ein schönes Liedlein aus der Italo-Version oder diese Szenerie Mitte der 80er Jahre. 1986, Love Spy, gewünscht vom Stefan und das ist Mike Marine. Ein Musikwunsch.

0: Ja, Dancing in the Shadows, wenn ich nach draußen gucke bei mir, jetzt kämpft sich die Sonne hier auch durch in der Hansestadt, Stralsund und Mecklenburg-Vorpommern, Rügen. Und die Temperatur, mal gucken, 20 Grad, ja, siehst du, schon eine Hitzewelle. Normalerweise müssten die Schüler jetzt Hitze freikriegen. Ja, Sonntag, ne? Und ihr habt's gemerkt an dem Jingle, jetzt sind wir in Sixpack, jetzt sind wir zu sechst dabei, also SVR Hanseradio 180 Grad FM, Müritz Radio Victoria, Justice Radio, Radio Radeberg MV und zum ersten Mal heute dabei Rügen Radio, so ist es richtig.
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0: Und das ist ein Musikwunsch nach Xanadu und Liebe ist überhaupt gar kein Spiel, nicht? Der Klaus hat sich's gewünscht. Da haben wir sie. Xanadu.
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0: Wunschgemäß, Liebe ist kein Spiel aus 2025, Xanadu. Das Internetradio existiert ja schon eine ganze Weile, viele, viele Jahre schon und könnt ihr euch noch dran erinnern, 2010, 2011 lief die Zapfsäule 7 rauf und runter, rein und raus und rechts und links und mindestens 13 Mal am Tag und das in jedem Internetradio, egal ob seriös oder unseriös oder auch sowas, was wir hier machen, also ne, Regionalradios und der Midu, der das damals mal kreiert hatte in mehreren Versionen, hat ein neues Album draußen, ja, er ist wieder da und das Album heißt Ich bin zurück. Hier ist Midu mit einem Titel, der in die Politik auch gut reinpassen würde. Ich weiß nicht, habe den Text noch nicht so richtig drauf, ist ja auch erst vor ein paar Tagen veröffentlicht worden.
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0: Und der Titel heißt Wahnsinn. Hier ist Midu wieder da.

0: Ganz neu dabei, Wahnsinn und MeToo. Na sicher habe ich den Titel nochmal rausgeholt aus dem Archiv. Zapfsäule 7, hier die Radioversion von 2011. Das Original. Ihr wisst ja,
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0: Wie gesagt, Me Too hat ein neues Album draußen und er ist wieder da. Und einen weiteren Titel hören wir dann in der nächsten Sendung, das heißt heute in einer Woche. Also, ich bin schon wieder dabei, kräftig hier einige Songs, die ich heute nicht mehr schaffe, in die nächste Playliste für den nächsten Sonntag rüberzuschieben. Und aber trotzdem, bis 13.30 Uhr, also 30 Minuten, habe ich noch mit draufgesetzt. Und jetzt
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0: Und damit gehen wir in eine 90er-Runde für drei Songs. Und der Stefan aus Bad Oldesloe hat sich gewünscht, ich schaff das schon. Also nicht zu verwechseln mit diesem Merkel-Spruch, wir schaffen das, ne? Gut. Wolfgang Petri und danach The Twins und Not the Loving Kind.

Wolfgang Petri. Aus 1996, ich schaff das schon. Ah, bevor die Twins hier ertönen. Ja, es gibt ja so Politiker, wenn man deren Namen nennt oder genannt bekommt, dann fällt einem ein ganz bestimmter Satz ein. Hier Norbert Blüm zum Beispiel, die Rente ist sicher. Ne? Oder Helmut Kohl, blühende Landschaften. Oder wie ich eben schon bemerkt, Angela Merkel, ne? Komm zu uns, wir schaffen das.

So ist es, Früh- und Spätshoppen heute bis 13.30 Uhr und ich begrüße auch oder ich freue mich, dass auch noch so viele andere Radios dabei sind. Heute mal im Sixpack Rügenradio, heute zum ersten Mal und die wollen mich erstmal testen. Ja, mal gucken, ob das dort ankommt. So, S-Club 7 ist einer der vielen Bands, Formationen, Interpreten, Gruppen und Künstler und innen und außen, nicht, die aber gerne nachinterpretieren, um es mal so zu sagen. Da gab es ja viele, das Erasure zum Beispiel oder 18 zum Beispiel. Und hier ist das ist der erfolgreichste Song, was die Verkaufszahlen anging von ABBA. Und hier haben wir die Version mit S-Club 7.

0: Immer wieder, egal in welcher Version. Also da gab es, soweit ich weiß, keine schlechte Version. Aber aus Dancing Queen kann man nicht doch, es geht, sowas gibt es natürlich auch. Ich grüße mal den Mike Wolf. Au, ich wollte das nicht mehr machen. Entschuldigung, Mike. Er hat hier geschrieben, also von Seiten der Radeberger Hörgemeinde, explizit Freiberg, feine Lala und kurzweilige ansprechende Modi. Dankeschön in die Richtung. Und der Carsten, der freitags immer sendet, samstags, ist auch erwacht, allerdings schon seit 9:17 Uhr. Oder, ja gut, ich habe hier Signal, habe ich immer in so einem kleinen Fenster, macht keine Geräusche. Und wenn man Kopfhörer auf hat, dann rattert zwar das Handy, aber man hört das nicht so richtig. Also sorry, oder ich mach's mal auf Französisch. Entschuldigung. Ja, das ist gut so.
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0: Ja, das Feedback ist immer sehr, sehr wichtig von den Hörern und auch Hörerinnen. Ja, habt ihr schon gemerkt, dass man gar nicht mehr schreibt, du HörerInnen und so weiter? In einigen Werbespots im Fernsehen, da habe ich es nochmal gehört. Ich finde das so affig, so abartig. So kann man doch die deutsche Sprache nicht verhunzen. Nee? Also gut, ich habe nichts gegen Frauen, im Gegenteil. Nee, ich bin ja der Frauenliebling Nummer 1. Bei meiner Mama. So, jetzt haben wir, und auch bei dat Gabi dat. Na? Sie hört mich auch gerne, der Stefan hat mal weggehört und hier ist ihr Musikwunsch, Abenteuerland. Für dat Gabi dat.

0: Abenteuerland, das war die Nase Englers. Ja, ja, 1995. Und nun haben wir eine Rarität. Das ist ein Titel, der nirgendwo zu hören sein wird in einem Radio, sondern nur auf S4R Hanse Radio. Da hat der DJ, da hat unser Klaus ein bisschen die Finger im Spiel und seine Technik. Und das ist Nino De Angelo mit einem Song von 1987, Wünsche der Nacht, und ja, sozusagen auch geremixed 2006 von DJ Mixup. Und deswegen, weil es ja nirgendwo zu hören ist, außer bei uns.
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0: Und wie gesagt, nur bei uns

Hier darf ich mal reinreden, eine kleine Programmvorschau. Oder sagen wir mal so, viel mehr davon, von diesen Mix-Up-Songs gibt's immer dienstags und freitags 16 Uhr. Hier auf SVR Hans Radio.

So, ich habe ein bisschen dazwischen gequatscht, weil wir heute auf mehreren Kanälen sind, dass das keiner mitschneiden kann. Und wer das mitgeschnitten hat, okay, der müsste sich denn mit meiner Zwischenmoderation begnügen. Also wie gesagt, ansonsten gibt es die Mix-Up-Party immer dienstags. Ja, dienstags und freitags, 16 Uhr, nur auf SVR Hansradio. Da gibt es mehr von diesen speziellen Versionen mit unserem Klaus. Weil ich gerade dabei bin bei Programm Hinweisen. Heute 17 Uhr fällt die Sendung Kultur und News mit Gerhard aus. Er ist unterwegs, dafür gibt es eine Sondersendung über das Schaffen von Frank Farian und Boney M. Und dann ist er wieder da, der Fred, um 19 Uhr und ab 20 Uhr in die Sendung zum Wochenende mit MV Micha. Das ist der Michael. Und das Thema Tanzen oder ja, Dancing. Und ja, Dancing in the Dark hatten wir vorhin schon mal mit, wie hieß der kleine, Kim Wilde. Aber hier ist eine andere Version. Das ist Bruce Springsteen und Dancing in the Dark. Wenn ich nach draußen gucke, oh, ja, ja, ja, ja, dunkle Wolken, es wird hier wohl doch noch regnen. Nur wollte der nicht, hat er hier Startschwierigkeiten, er ist so schüchtern wie ich. Der Boss.

Bruce Springsteen. Und bevor die nächsten beiden Musikwünsche in Erfüllung gehen, wird nochmal getanzt. Und zwar nicht im Dunkeln, weil es gibt ja hier und da mal Straßenbeleuchtung. Ja, das ist Dancing in the Streets. Tokyo, South America, Australia, France, Stralsund. Oh, das sind Mr. David Bowie und Knautschgesicht Mick Jagger.

0: Mr. David Bowie und Mick Jagger Dancing in the Streets. Und wenn wir uns mal versprechen oder wenn wir mal irgendwas Blödes sagen, ne, kommt ja auch mal vor, dass wir was Vernünftiges sagen, so, dann sagen wir uns eben still nach, es macht doch nichts, das merkt doch keiner. Ja, das ist eine gute Übergangsansage. Ne? Ja, manchmal klappt das sogar. Und das ist eine seiner zwei Musikwünsche jetzt vom Stefan, das ist Hans Scheibner. Das macht doch nichts. 1978 und gleich einen weiteren Musikwunsch vom Stefan hinterher. Und das ist französisch, ne? Da lasse ich es heute mal sein, weil ich habe schon genug Versprecher dabei. Oscar, gut, das lasse ich auch sein, das ist äußerst die fabelhafte Dings da.
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0: Also Französisch ist ja gut, aber mit der Sprache, da, ach, kennt ihr, ne? Da habert's.
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aus dem Filmprojekt Die fabelhafte Welt der Amelie könnte man als Nachtrag zu meiner Filmmusiksendung vom Mittwoch sein. Aber ein Musikwunsch vom Stefan. Bei mir hier in Stralsund platzt es im Moment. Also Platzregen, also nicht mein Schlüpper. Nee, den habe ich schon so ausweiten lassen durch mein kleines Bäuchlein, aber es wollte auch gar keiner wissen, deswegen sah es ja auch. Und ja, wie gesagt, jetzt sind wir in der Verlängerungshalben Stunde.

0: Es war so ein bisschen nochmal KI und Musikspaß mit, hier mal die Electronic Version 1. Ja, ich habe das mal beauftragt, so Spaß. Hab auch mehrere Versionen dann angeboten bekommen und daraus habe ich dann das Allerbeste rausgesucht. Ich gebe es ja wenigstens zu. Nee? Und das, was nicht so sehr künstlich klang oder klingt, draußen donnert's bei mir, da kommen die, ich mach gleich die Fenster zu, bevor die ganzen Hexen und Hirsche hier reinspringen und so. Wie gesagt, KI, ich habe da eine gespaltene Meinung zu, aber wenn es sich gut anhört und sich nicht alles so anhört, als wenn es immer das Gleiche ist, die gleichen Interpreten, die gleichen Arrangements und so. Okay, ich habe ja vorhin von meinem kleinen Adonis Bäuchlein gesprochen und zu diesem Text, warum soll man sich nicht mal selbst bauchpinseln lassen?
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0: Und haben wir noch einen Musikwunsch vom Stefan und das sind die Weißen Löwen, White Lion und When the Children Cry. Nicht weinen, das macht es draußen schon.

When the Children Cry, 1987, White Lion. Ah, das Thema Tanzen zieht sich heute wie ein roter Faden und das bis zum Sendeende. Ich sehe schon wieder, dass ich 13.33 Uhr hier schon als Sendeende sehe, nachdem ich schon einiges rausgeschmissen, verschoben habe in die nächste Playliste. Morgen, wie gesagt, 20 Uhr auf SVR Hansradio, die Schlager-Revue-Musik des Ostens, und heute Abend geht's weiter. 17 Uhr mit einer Sondersendung für den Gerhard, der unterwegs ist, und das bei diesem Regen. Wenn ich nach draußen gucke, das Haus gegenüber, sieht man fast gar nicht. Ein Platzregen hier, wie er im Buche steht. So, natürlich nicht in der Bibel oder was. Zum Thema Tanzen. Ach ja, dann auch noch um 19 Uhr der Fred heute Abend und ab 20 Uhr der Micha. Die Sendung zum Wochenende mit MV Michael. Und zum Thema Tanzen jetzt nochmal drei Songs. Und deswegen, weil ich ja hier und da mal was rede, hier und da und dort vor allen Dingen, gibt es jetzt hier eine Dreierrunde mit The Dancing Shoes. Den Cliff Richard hatten wir heute schon, allerdings nicht in Deutsch. Hier ist es in Original 1963. 1963, da war doch was.

0: Klitsch-Richter, wie ich als Kind immer sagte. Ja, auch ich war mal ein Kind. Ja, noch ein bisschen kleiner. Ja, sowas gab es auch mal. Schon lange her. Und wir tanzen weiter mit Led Zeppelin. Passt jetzt zwar so richtig nicht, aber deswegen rede ich ja zwei Sätze mehr. Ein Titel aus 1973, hier aber mal so eine Art Outtake. Es gibt ja zu jeder Session immer mehrere Versuche und das, was am besten gelungen ist, geht dann in die ging damals in die LP-Produktion oder in die, ja, in die Aufnahmestudios mit den Spulen, Tonbandgeräten und den riesen Bandmaschinen. Und alles das, was nicht gelungen ist, wurde nicht weggeschmissen, sondern ging ins Archiv. Hier ist solch eine Version, Led Zeppelin und die tanzenden Tage oder so, die Tage, wo man durchtanzt, die Rouge-Mix-Version mit Gesang. Rouge heißt so viel wie roh oder rau, also hier wurde nichts bearbeitet. Das ist
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Led Zeppelin und Dancing Days. Die rohe Version. Und ich finde, manchmal sind die rohen, unveröffentlichten Versionen, die in den Archiven landen, die ich öfters mal rauskrame, noch interessanter als die Originale. So, und nochmal ein bisschen Dancing, Keep on Dancing 1993. Adeja Baba.

Und damit waren wir im Jahr 1993. Einen Titel habe ich da noch. Und dann sind wir langsam in der Endrunde. Und Blue System, hier das Original natürlich, Talk to Me. Ebenfalls aus 1993. Habe ich noch einen Titel? Abspann und noch einen Titel. Yo!

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2: Und zu fast allerletzt noch so eine Art One-Hit-Wonder. Die Nolans. I'm in the mood for dancing. 1979.

Tja, das habe ich mir zuletzt gelassen. Wo? Ach, da sind noch sehr, sehr viele Hörer dabei und Hörerinnen natürlich. Ja, ich sage jetzt auch Cheerio. Halbe Stunde länger als geplant, aber ach, das ist für einen Prinz-Überzieher doch eine der leichtesten Übungen. Früh- und Spätshoppen hier auf SVR Hans Radio 180 Grad FM und den anderen angeschlossenen Anstalten, solange es keine Anstalten in Anführungsstrichen sind. Alles klar, danke in Richtung, oder ja, danke fürs Zuhören, auch in Richtung Müritz Radio, Victoria Justice Radio, Radio Radeberg MV und Rügenradio, heute erstmals dabei. So, nachher geht's weiter nach, ja, schönen Titeln im Auto-DJ, egal welcher Sender. Und wir hören uns wieder heute Abend, wenn ihr wollt, 17 Uhr mit einer Sondersendung. Der Gerhard mit seiner Kultur- und News-Sendung fällt heute mal weg. Dafür gibt's die Sondersendung zum Thema Frank Farian und Boney M. zum Beispiel. 19 Uhr der Fred ist dabei. Und ab 20 Uhr der Michael. Der mit dem supergeilen Nachnamen. Ja! Das musste ich noch rauslassen. Lass ihn raus, Pino. Oh, ich sehe gerade bei mir, wenn ich nach draußen gucke, die dicken Wolken sind weg. Da werde ich mich nochmal nach draußen begeben. Kleinen Spaziergang. Und ja, ich hoffe, es hat euch Spaß gemacht, uns oder mir zuzuhören. Mir hat es Spaß gemacht, das hat man sicherlich auch hoffentlich auch gehört und gemerkt. Und dann, wie gesagt, morgen geht's auch weiter um 13 Uhr. Die Sendung mit Michael, das ist die Wiederholung von heute. 16 Uhr die Retro-Charts mit dem Thomas Flegel. Und dann der Knut mit 2000er-Titel. Und 20 Uhr Schlagerrevue, Musik des Ostens. Und wie gesagt, nachher hier auch nochmal meine Wenigkeit. Mich hört man allerdings nicht moderieren. Das ist eine Sondersendung. Zusammengestellt durch mich, durch Tondokumenten zum Teil. Leider KI generiert. Manchmal hört sich das auch so an. Also nicht wundern. Ich habe es dazu geschrieben, wenn ihr den Titeldurchlauf nachher seht. So, das war's dann von mir. Habt noch einen schönen Restsonntag, auch wenn es regnen sollte bei euch. Und kommt nachher, also heute Abend, heute Nacht, in sehr gut und ruhig in die neue Woche. Ciao, tschüssi. Man hört, man liest, man sieht sich und so weiter. Und wie gesagt, Dankeschön fürs Dabeisein. Ciao, tschüssi.

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1: Einsperren, aussperren, wegsperren. Jenseits des Rechtsstaates. Sanktionen gegen Oppositionelle. Ein Kommentar von Paul Clément. Wer hätte das vor 3 Jahrzehnten geglaubt? Dass im Westen elementare Menschenrechte wieder zur Verhandlung stünden. Dass eine neue Aristokratie entstehen würde oder eine kafkaeske Maschinerie aus Politikern, Mainstream-Medien, Banken, NGOs, Juristen und Schlägertrupps. Eine gigantische Verzahnung, die Oppositionelle sozial, psychisch und sogar physisch zerstört. Und wie schnell die Masse auf Freiheitsrechte verzichtet. Das wurde im Lockdown 2020 erfolgreich getestet. Warum diese Entrechtung nicht fortsetzen? Narrative gibt es schließlich genug. So feierten bewährte Einschüchterungsmethoden ihr fröhliches Comeback. Vor allem die gute alte Hausdurchsuchung stürmte die Hitparade der Repression. Jüngstes Opfer, der Ex-Geheimdienstler Jacques Baud. Der hatte eine Aussage von Zelenskys Chefberater paraphrasiert. Ein Krieg mit Russland sei der Preis für den NATO-Beitritt der Ukraine. Mit anderen Worten, die Ukraine habe den russischen Angriff provoziert, um ihre Aufnahme in die NATO zu erpressen. Wegen solcher Behauptungen plus Gastauftritten in pro-russischen Fernseh- und Radioprogrammen verdonnerte ihn der Rat der Europäischen Union zu Sanktionen, die selbst starke Persönlichkeiten zerbrechen können. Bouds Bankkonto wurde gesperrt, sein Geld eingefroren. Nur zum Einkauf von Nahrungsmitteln erhält er eine, Zitat, humanitäre Ausnahmeregelung, Zitat Ende. Selbst die Rückkehr in sein Heimatland bleibt ihm verwehrt. Belgien als riesiges Gefängnis, eingesperrt ohne Gerichtsverfahren. Das erinnert an die Lettre de Cachet im französischen Absolutismus. Der König befahl die Inhaftierung von Bürgern ohne Einbeziehung der Justiz. Während Deutschland die Majestätsbeleidigung wieder einführte, hat die EU den Lettre de Cachet reanimiert. Willkommen im Zeitalter der Neo-Aristokratie. Vor einigen Tagen fragte ein Journalist während der Bundespressekonferenz, wie steht die Bundesregierung zu den Sanktionen gegen Baud? Die Antwort ließ frösteln. Ja, die Regierung steht hinter den Sanktionen. Schlimmer noch, der Sprecher des Auswärtigen Amtes schob eine Warnung nach. O-Ton, Zitat, alle, die auf diesem Feld unterwegs sind, müssen damit rechnen, dass es auch ihnen passieren kann. Zitat Ende. Selbst manchem Mainstream-Schreiber war Bouds Schicksal unheimlich. Zwar will der Ex-Geheimdienstler gegen die Sanktionen klagen, aber wo erhält man mit eingefrorenem Konto kompetenten Rechtsbeistand? Und was sagt sein Heimatland, die Schweiz? Nichts. Eisiges Schweigen in Bern. Für richtigen Furor im publizistischen Hühnerstall sorgte dagegen US-Präsident Donald Trump. Sein neuester Streich, das Einreiseverbot gegen Geschäftsführerinnen der NGO Hate Aid. Begründung, die Berliner Organisation habe die Zensur von amerikanischen Online-Plattformen zu verantworten. Folglich dient das Einreiseverbot dem Schutz der Meinungsfreiheit. Laut Selbstdarstellung agiert Hate Aid gegen Diskriminierung und Hassausbrüche im Internet, aber auch gegen angebliche sogenannte Desinformation. Und da mahnt die NGO dem User nicht nur Vorsicht an, sondern ermutigt zur sogenannten Meldung, zum fröhlichen Petzen. Die Reaktionen auf das Einreiseverbot für Hate Aid ließen nicht lange auf sich warten. So jammerte die Taz, Zitat, das ist ein Angriff auf die EU und die Rechtsstaatlichkeit, Zitat Ende. Empfehlung des Autors, Zitat, Europa darf nicht klein beigeben, Zitat Ende. Besonders amüsant die Unterstützung durch die EU-Abgeordnete Marie-Agnes Strack-Zimmermann. Die rät den verbannten Geschäftsführerinnen, Zitat, Kopfschütteln und weitermachen, Zitat Ende. Schließlich schütze Hate Aid, Zitat, unsere Demokratie, besonders im Netz, basierend auf europäischem Recht, Zitat Ende. Die Angriffe von außen zeigten, Zitat, wie selbstbewusst und entschlossen wir mehr denn je in Europa sein müssen, Zitat Ende. Die innenpolitische Sprecherin der Linken, Clara Bünger, stilisierte Hate Aid zu einer Armee von Freiheitshelden. Deshalb müsse die Bundesregierung jetzt klarstellen, Zitat, Europas Grundrechte und Gesetze sind nicht verhandelbar, schon gar nicht unter dem Druck eines autoritären Machthabers, Zitat Ende. Auch das grüne Urgestein Jürgen Trittin träumt vom großen Gegenschlag. Zitat, die richtige Antwort auf diese Provokation wäre ein Einreiseverbot für Elon Musk in der EU, Zitat Ende. Witzig, dass Trittin seine Forderung ausgerechnet auf X publizierte, einer Plattform, die bekanntlich Elon Musk gehört. Den Multimilliardär dürfte dieses Einreiseverbot allerdings kaum jucken. Was sollte er in der EU? Seine Tesla-Produktionsstätte in Brandenburg besuchen? Aber auch Kritik und Schadenfreude fehlten nicht. Weltkolumnist Don Alfonso stellte klar, Zitat, je weniger linker Kontrollwahn, desto besser, Zitat Ende. Es sei, Zitat, eine schlechte Zeit für Zensoren, Zitat Ende. Übrigens, die Hate-Aid-Ladies teilen ihr trauriges Schicksal mit dem ehemaligen EU-Kommissar Thierry Breton. Auch der wurde aus dem Land der unbegrenzten Möglichkeiten verbannt. Allerdings ist Breton ein echter Hardliner. Sogar ein Verbot der Plattform X zählte zu seinen Projekten. Für maximalen Schaden sorgte Breton mit seiner Beteiligung am sogenannten Digital Services Act. Der fordert eine Paralleljustiz in sozialen Netzwerken, realisiert durch automatische Löschungen. Begründungen gegenüber dem User? Überflüssig. Kritiker wie die Max-Planck-Gesellschaft befürchten eine gigantische Überwachungsmaschinerie jenseits demokratischer Kontrollen. Am 19. Oktober 2022 wurde der Digital Services Act, DSA, von den Mitgliedstaaten der EU beschlossen. Daher wird das US-Einreiseverbot gegen Breton von manchen Politikern als Schlag gegen die gesamte EU gewertet. Frankreichs Präsident Macron sprach von, Zitat, Einschüchterung und einem Angriff auf die digitale Souveränität Europas, Zitat Ende. Was für ein Szenario. Eine Konfrontation zwischen USA und EU, bei der beide beanspruchen, wir stehen für Freiheit, die andere Seite für Unterdrückung. Daraus folgen beidseitig Einreiseverbote und Rausschmisse. Nun lassen sich Einreiseverbote im Zeitalter von Zoom und Skype halbwegs kompensieren. Unlängst schwerer wiegt der Fall von Jacques Baud. Noch vor wenigen Jahren benötigte man Vorwände, um Widerständler wie Michael Ballweg einzuknasten. Man erfand irgendwelche Veruntreuungen oder ähnliches. Aber im Falle von Jacques Baud wird schamlos zugegeben. Ja, wir fesseln ihn aus politischen Gründen. Und das kann jedem passieren.
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2: Atomdrohungen. Einsatz einer schmutzigen Bombe durch Kiew? Russland warnt nachdrücklich davor, dass Kiew eine schmutzige Bombe zünden und Russland dessen beschuldigen könnte. Hier zeige ich, wie in Russland darüber berichtet wird. Ein Kommentar von Thomas Röper. Das russische Verteidigungsministerium hat vor einer Woche Informationen darüber veröffentlicht, dass Kiew eine schmutzige Bombe zünden und dass Russland anhängen möchte. Westliche Medien tun alles, um das unglaubwürdig wirken zu lassen. Der lustigste Versuch war es, eines der Fotos der Präsentation des russischen Verteidigungsministeriums als Fälschung zu bezeichnen und damit die Vorwürfe von Russland insgesamt als Fälschung zu bezeichnen. Dabei ging es um das Foto mit den Säckchen mit radioaktivem Material auf dieser Folie der Präsentation. Das Foto findet sich im Schriftartikel. Das war ein lächerlicher Versuch der Medien, der allerdings beim von der Bildungsmisere schwer getroffenen westlichen Publikum verfangen konnte. Das Bild war ein Beispielbild und keinesfalls als Beweisfoto gedacht, was jeder denkende Mensch schon daran erkennen kann, dass die Aufschrift auf den Tüten nicht auf Ukrainisch oder Russisch ist. Wie aber soll eine Aufschrift in einer fremden Sprache als Beweis dafür herhalten, dass es sich um ukrainisches Material handelt? Hier will ich aufzeigen, wie das russische Fernsehen über die Gefahr des Einsatzes einer schmutzigen Bombe durch Kiew berichtet und welche Informationen in Russland darüber noch veröffentlicht wurden. Dazu habe ich einen Beitrag aus dem wöchentlichen Nachrichtenrückblick des russischen Fernsehens übersetzt. Beginn der Übersetzung. Was Kiew zum Bau einer schmutzigen Bombe hat. Die Vorbereitungen der Ukraine auf eine Provokation mit einer schmutzigen Bombe sind zu einem der wichtigsten internationalen Themen der Woche geworden. In der Hitze des Gefechts leugnet der Westen das. Russland ist jedoch bereit, weitere Einzelheiten des heimtückischen Plans zu erläutern. Eine mögliche Provokation durch eine schmutzige Bombe und deren Folgen war eines der am meisten diskutierten Themen auf der Valdai-Konferenz, der eine Reihe von Gesprächen zwischen Minister Shoigu und seinen Amtskollegen, darunter auch dem Chef des Pentagon, vorausgegangen war. Russland macht deutlich, Moskau ist sich der Pläne Kiews wohl bewusst. Auf der Valdai-Konferenz sagte Präsident Putin dazu, wir veröffentlichen die Geheimdienstinformationen, wonach ein Zwischenfall mit einer sogenannten schmutzigen Bombe vorbereitet wird, ja nicht zufällig, das ist leicht zu bewerkstelligen. Wir wissen sogar ungefähr, wo das getan wird. Reste von Kernbrennstoff wurden ein wenig umgewandelt, die in der Ukraine verfügbaren Technologien erlauben das, sie laden das in eine Tochka-U, sprengen sie in die Luft und sagen, dass Russland das getan habe, einen Atomschlag durchgeführt habe. Aber wir müssen das nicht tun, es macht für uns keinen Sinn, weder politisch noch militärisch. Nein, sie tun es, und ich war es, der Shoigu angewiesen hat, alle seine Kollegen anzurufen und sie darüber zu informieren. Über solche Dinge können wir nicht hinwegsehen. Jetzt heißt es, die IAEO will kommen und die Atomanlagen in der Ukraine überprüfen. Wir sind dafür, und das muss so schnell und so umfassend wie möglich geschehen, denn wir wissen, dass die Kiewer Regierung jetzt alles tut, um die Spuren dieser Vorbereitungen zu verwischen. Sie arbeiten daran. Aber es ist schwierig, die Spuren zu verwischen. Es wurde bekannt, dass Kiew eine Attrappe einer Iskander-Rakete auf der Grundlage einer Hülle des Raketensystems Tochka-U für eine Provokation mit einer schmutzigen Bombe über der Sperrzone des Kernkraftwerks Tschernobyl hergestellt hat. Die technischen Vorbereitungen für die Provokation sind abgeschlossen. Sie wurde von Fachleuten von Yuzma, ehemals eines der führenden Raketenunternehmen der UdSSR, durchgeführt. Nach den geheimen Plänen Kiews soll der Sprengkopf mit radioaktivem Material gefüllt und dann in der Nähe von Tschernobyl zum Absturz gebracht werden. Und das ist die weltweite Nachricht von schockierendem Ausmaß. Russland hat eine Atomwaffe eingesetzt. Fragmente des Modells und Teile der Elektronik der angeblichen Iskander werden auf westlichen Kanälen gezeigt. Welche Zweifel kann es da noch geben? Nach den Plänen des Kiewer Regimes könnte die Detonation einer solchen Rakete als anormale Detonation eines russischen Nuklearsprengkopfs mit geringer Sprengkraft getarnt werden. Ziel der Provokation ist es, Russland zu beschuldigen und damit eine starke antirussische Kampagne in der Welt zu starten, die das Vertrauen in Moskau untergraben soll, sagte Igor Kirillow, Leiter der ABC-Truppen. Um eine schmutzige Bombe herzustellen, reichen gewöhnlicher Sprengstoff und radioaktive Isotope aus. Dabei sind die Mittel, die Selenskyj zur Verfügung stehen, sehr umfangreich. In drei ukrainischen Kernkraftwerken lagern 1,5 Tonnen angereichertes Uran, die abgebrannten Brennelemente von Tschernobyl nicht mitgerechnet. Hinzu kommen die radioaktiven Abfälle in den Lagern Buryakova, Podlesny und Rosoka. Uranerz wird in Zeltije Wody abgebaut und die Institute für Nuklearforschung in Kiew und Charkow wissen, wie man mit solchen Komponenten arbeitet. Beide verfügen über in Betrieb befindliche Reaktoren und Versuchsanlagen. Russische Experten betonen, wenn eine schmutzige Bombe explodiert, ist das Ausmaß des Schadens enorm. Hunderte von Quadratkilometern werden im Handumdrehen zu einer toten Zone für Jahrzehnte. Der unaufhörliche Beschuss von Saporischschja macht deutlich, dass sich die politischen Marionetten in Kiew der Folgen für die Ukraine und Europa kaum bewusst sind. Und die Risiken sind enorm. Wenn etwas passiert, könnte die radioaktive Wolke Berlin erreichen. Die Londoner Kuratorin hingegen stört das nicht. Zwei ukrainische Organisationen haben den ausdrücklichen Auftrag, eine schmutzige Bombe herzustellen. Die Arbeiten befinden sich in der Endphase. Darüber hinaus liegen uns Informationen vor, dass das Büro des ukrainischen Präsidenten Kontakte zu Vertretern Großbritanniens unterhält, die den möglichen Erwerb von Atomwaffentechnologie betreffen, so Igor Kirillow. In einer Situation, in der die Zukunft Europas auf dem Spiel steht, verhalten sich die westliche Presse und die politischen Eliten wie ein Vogelstrauß, der den Kopf in den Sand steckt. Zitat: Unsere Länder haben deutlich gemacht, dass wir alle die offenkundig falschen Behauptungen Russlands zurückweisen. Die Ukraine bereitet den Einsatz einer schmutzigen Bombe auf ihrem Gebiet vor. Die Welt wird jeden Versuch, diese Anschuldigung als Vorwand für eine Eskalation zu benutzen, verurteilen. Zitat Ende. Wir sehen die mediale Reaktion des Westens, das überrascht uns nicht, und was unsere westlichen Partner öffentlich sagen, die sich auf die uneingeschränkte Unterstützung für Selenskyj und sein Regime versteifen, bedeutet meiner Meinung nach nicht unbedingt, dass sie in ihren internen Diskussionen die Informationen, die wir liefern, auf die leichte Schulter nehmen werden, betonte der russische Außenminister Sergei Lavrov. Selenskyj nutzt die Unterstützung des Westens aktiv. Er beschuldigt Moskau kurzerhand, ohne sich die Mühe zu machen, irgendwelche Beweise zu liefern. Zitat: Wenn der russische Verteidigungsminister von einer schmutzigen Bombe spricht, versteht das jeder sehr gut. Sie wissen, wer die Quelle für alles Schmutzige ist, das man sich in diesem Krieg vorstellen kann. Zitat Ende. Allerdings hat Selenskyj selbst früher nach Atomschlägen gegen Moskau gerufen. Der ukrainische Präsident, der sich an die Rolle des Weltprovokateurs gewöhnt hat, meint nun, er habe das Recht, den NATO-Generälen die Pläne zu diktieren. Zitat: Was soll die NATO tun? Präventive Schläge, damit sie wissen, was mit ihnen passiert, wenn sie Atomwaffen einsetzen. Zitat Ende. Selenskyj beherrschte die Feinheiten der nuklearen Erpressung auch unmittelbar vor Beginn der Militäroperation. Zitat: Wenn es keine Sicherheitsgarantien gibt, hat die Ukraine jedes Recht, das Budapester Memorandum als nicht umsetzbar zu betrachten. Zitat Ende. Anmerkung des Übersetzers: Im Budapester Memorandum hat die Ukraine auf Atomwaffen verzichtet. Was Selenskyj am 19. Februar auf der Münchner Sicherheitskonferenz unter dem Applaus der westlichen Würdenträger gesagt hat, war die offene Drohung, die Ukraine atomar zu bewaffnen, was wiederum einer der wichtigsten Gründe dafür gewesen sein dürfte, dass Russland nur 5 Tage später militärisch eingeschritten ist. Ende der Anmerkung. In der russischen Militärdoktrin ist klar festgelegt, wann Atomwaffen eingesetzt werden können. Die Rede ist davon, die Souveränität und territoriale Integrität zu verteidigen und die Sicherheit des russischen Volkes zu gewährleisten. Aber Kiew zieht es vor, das Dokument nicht zu sehen. So wichtig ist es, Moskau die Verantwortung für die ungeheuerliche Aktion zuzuschieben. Nachdem die Informationen über die Vorbereitung einer nuklearen Provokation an die Öffentlichkeit gelangt sind, hat der Westen die Taktik der Leugnung gewählt. Aber es geht kaum darum, Rhetorik und Methoden zu ändern. Ende der Übersetzung.
3: Seit genau 20 Jahren weiß die Bundesregierung vom Cum-Ex-Betrug. Und genauso lange wird dieses Verbrechen an den europäischen Steuerzahlern zuverlässig immer nur dann an die Oberfläche gespült, wenn es der Agenda nützt. Die dunklen Verwicklungen des Kanzlerkandidaten Olaf Scholz haben 2021 offenbar niemanden interessiert. Dass seine Vergangenheit in Form des Cum-Ex-Damoklesschwertes ihn ausgerechnet jetzt, zumindest vordergründig, einholt, erinnert ein wenig an gängige Schemata der Vergangenheit. Das eine oder andere Skandälchen in der Schublade diverser Interessengruppen sorgt eben schon immer zuverlässig dafür, den eigenen Kandidaten auf Kurs zu halten. Denn Fakt ist, das Ausmaß an selbstzerstörerischer Narretei, in welche sich dieses Land gerade unter Olaf Scholz, unter aktiver Mitwirkung schlafwandelnder und von US-Thinktanks geformten Grünen begibt, ist auch politisch eher Uninteressierten nur noch schwer zu vermitteln. Naiv zu glauben, dass dieser Fakt einem Olaf Scholz, der aus gutem Grund zunehmend öffentliche Auftritte vermeiden wird, verborgen bliebe. Qui bono? Wer also sind die Interessengruppen, die die deutsche Regierung unter Scholz in ihrem mittlerweile kafkaesken Handeln antreiben? Der Mittelstand, die deutsche Industrie, das Handwerk oder gar die Bürger sind es offenbar nicht. Wer sich nicht damit identifizieren kann, dass in Deutschland weniger Kindergärten gebaut werden, weil wir solche Geschäfte machen, der ist hier falsch. So lautet ein verbürgtes Zitat eines Cum-Ex-Meetings von Investoren, darunter übliche Verdächtige wie Veronika Ferres, Carsten Maschmeyer und so weiter in Frankfurt. Involviert Banker, Politiker, Lobbyisten, Minister. Die sogenannte Elite dieses Landes. Schon vor knapp 4 Jahren wurden die sogenannten Cum-Ex-Files öffentlich. Der größte Betrug der kapitalistischen und neoliberalen Elite an den Völkern und den Menschen Europas. Die Konsequenzen? Null. Außer Whistleblower wurden verklagt. Nach gängigem Muster zum Schweigen gebracht. Unter Cum-Ex können sich auch heute nur die wenigsten Bürger etwas vorstellen. Das gigantische Ausmaß des Cum-Ex-Betrugs war allen Bundesregierungen, also genau denselben Politmarionetten, denen ihr jetzt eure Gesundheit anvertraut, nachweisbar seit 2002 bekannt. Das Bundesfinanzministerium unterschlug diese ihm fast 10 Jahre vor Veröffentlichung zugegangenen Informationen schlicht. Und während 2018, zum Zeitpunkt der Aufdeckung der Cum-Ex-Geschäfte, der humanistische Mittelstandsbürger unteilbar zusammen mit der Elite gegen die rechte Gefahr marschierte, hat diese Elite, deutsche Banken und Superreiche, Deutschland um mindestens 35 Milliarden Euro betrogen. Unter den sogenannten Cum-Ex versteht man nämlich keinen leicht schmutzigen Film mit deiner Ex, sondern extrem schmutzigen Steuerbetrug in gigantischem Maßstab. Den größten, der in diesem Land jemals stattgefunden hat, um genau zu sein. Dabei geht es hier nicht nur um Steuerhinterziehung. Bei Cum-Ex ließen sich deutsche Superreiche in großem Stil Steuern zurückzahlen, die sie nie bezahlt hatten. Diebstahl in unfassbarer Höhe. Mit Cum-Ex stahlen Superreiche den deutschen Bürgern über 30 Milliarden Euro. Das sind übrigens 3 Jahre 9-Euro-Ticket für alle. Der von mir sehr geschätzte Fabio De Masi hat das mal einfach erklärt. Wenn du im Lidl deine Flaschen in die Maschine steckst, bekommst du am Ende einen Pfandbon, den du an der Kasse einlöst. Wenn du diesen Pfandbon nun tausende Male kopierst und tausende Male zur Lidl-Kasse rennst, kassierst du tausende Male Pfand, den du nie bezahlt hast. Genau das taten von der hohen Politik geschützte Superreiche in Europa. Ausgetüftelt wurde der Betrug in der Mannheimer Anwaltskanzlei eines gewissen Stefan Harbart. Der ist nun Chef des Bundesverfassungsgerichts, der höchsten deutschen Instanz der Judikative. Um das etwas greifbarer zu machen, ich hab's durchgerechnet. Die Summe, um die Deutschlands Superreiche ihre Mitbürger bewusst betrogen haben, wäre genug, um in jede Schule in unserem Land rund 1 Million Euro zu investieren. In jede. Lass das mal sacken. Insgesamt wurden den hart arbeitenden Bürgern Europas mindestens 70 Milliarden Euro geraubt. Jeder Euro, den sich Kriminelle in Nadelstreifen hierbei reingezogen haben, wurde von Proletariern erwirtschaftet, mit deren Lebenszeit bezahlt, von Krankenschwestern, Handwerkern, Busfahrern, Verkäuferinnen. Jeder dieser Euros fehlt uns für Kitaplätze, Lehrer, Pfleger, in der Infrastruktur und bei der Rente. Da versinken die Milliarden, nicht links, nicht rechts, nicht bei Flüchtlingen, nicht unten, sondern oben. Alles wie immer also, die Bundesregierungen schauten dem Treiben seit 2002 zu. Tief verstrickt in die Mafiageschäfte, die Hamburger Warburg Bank. Die Dimensionen der Verstrickung sind so groß, dass die Bank der Stadt Hamburg allein für das Jahr 2009 rund 50 Millionen Euro zurückerstatten musste. Theoretisch. Denn dazu kam es nie. Nach diversen Treffen mit Hamburgs Oberbürgermeister wurde den kriminellen Bankern 2016 jede Rückzahlung erlassen. Ach so, nun fragt ihr, wer denn dieser Oberbürgermeister war? Nun, Hamburgs Oberbürgermeister im Jahr 2016 war der heutige Kanzler Olaf Scholz. Aber immer mit der Ruhe, denn der kann sich an nichts mehr erinnern. Und woran man sich nicht erinnern kann, das hat bekanntlich nie stattgefunden. Dass das Mickey-Maus-Kram ist, weiß jeder, der sonntags die Chats von Samstagnacht liest. Das ist scheinbar eine gängige Politdemenz, die immer dann um sich greift, wenn es interessant wird. EU-Kommissionschefin Ursula von der Leyen kann sich bekanntlich auch nicht an ihre Chats mit Pfizer-Boss Albert Bourla erinnern. In diesen sicherte sie dem Pharma-Mafia-Chef das größte Impfstoffgeschäft aller Zeiten zu. Um ganz sicher zu sein, dass sich Ursel nicht mehr erinnert, löschte sie die Chatverläufe auch gleich selbst. Mehr Erinnerungslücken als Olaf Scholz hat nur noch Joe Biden. Ähnlich geht es Olaf Scholz nun. Ähnlich ging es auch Wolfgang Schäuble, ehrenüberhäufter Alterspräsident des Deutschen Bundestags. Der hat anno dazumal im Jahr 2001 schlichtweg 100.000 Mark Schmiergeld in der Schublade seines Schreibtisches vergessen. Wenig später wurde er deutscher Finanzminister, weil er mit Finanzen eben umgehen kann. Getoppt wurde die Nummer nun vom SPD-Abgeordneten Johannes Kahrs. Der vergaß nämlich immerhin 200.000 Euro in seinem Bankschließfach. In bar. Woher die stammen? Irgendwie auch vergessen. Dass Johannes Kahrs ein enger Vertrauter von Olaf Scholz war und ist und die Kohle offenbar genau seit der Zeit im Schließfach liegt, in der die Stadt Hamburg unter Olaf Scholz der kriminellen Warburg Bank ihre Millionenbetrugsrückzahlung erließ, reiner Zufall. Zusammengefasst, die komplette Politkaste dieses Landes wird offenbar regelmäßig von den Men in Black geblitzdingst. Fast 20 Jahre lang verkaufen uns deutsche Regierungen nun für blöde, lassen uns überwachen und ausspionieren von fremden und eigenen Geheimdiensten, NSA, CIA, GCHQ, DGSE, MI6, BND, verschachern uns an Konzerne, Pfizer, CETA, TTIP, marktkonforme Demokratie, Lobbyisten, führen Deutschland in die größte Armut seit der Wiedervereinigung, offiziell leben fast ein Viertel aller deutschen Kinder in Armut, lassen das deutsche Volk für die Pharma-Mafia, für Erdgaskonzerne, für die transatlantischen Interessen und für Banken bluten, mehr als 300 Milliarden Euro Steuergeld für die Bankenrettung, billigen die Stationierung neuer Atombomben in Deutschland, führen auf US-Geheiß offene und verdeckte Kriege in Afghanistan, der Ukraine, in Syrien, Libyen, Mali, lassen von deutschem Boden aus tausende Menschen mit Drohnen ermorden und stationieren entgegen aller Absprachen und Bekenntnisse von 1990 die Enkel derer, die 1945 in Russland geblieben sind, erneut an der russischen Grenze. Einem Drittel der Deutschen kann dieser Staat keine Stelle anbieten, bei der mehr als 700 Euro rumkommen. Über die Hälfte aller aktuell Berufstätigen darf sich auf Altersarmut gefasst machen. In diesem ach so gelobten kapitalistischen deutschen Wohlstandsland ist schon heute jeder vierte Rentner bettelarm. Die deutschen Renten gehören zu den niedrigsten in Europa. Das Rentenniveau, sprich der Vergleich in Prozenten zum letzten Nettolohn, liegt in diesem Land im Durchschnitt laut OECD bei knapp 50%. In Estland, Ungarn, Bulgarien, Kroatien, ja sogar in Russland genießen Rentner ein höheres Rentenniveau als im reichsten Land der westlichen Hemisphäre. Sogar der EU-Durchschnitt des Rentenniveaus liegt mit 70,6% weit über dem deutschen. Niemand von uns kennt aus seiner Kindheit das heute alltägliche Straßenbild von flaschensammelnden Rentnern. Die Infrastruktur dieses Landes ist marode. Laut einer Untersuchung der bundeseigenen Autobahngesellschaft von 2022 müssten aktuell allein über 400 Autobahnbrücken pro Jahr saniert werden, um einen Kollaps in den nächsten Jahren zu verhindern. Noch schlimmer sieht es bei der Zukunftstechnologie Deutsche Bahn aus. Mehr als die Hälfte der gut 25.700 deutschen Eisenbahnbrücken wurde vor Ende des Zweiten Weltkriegs gebaut. Fast die komplette andere Hälfte, etwa 45%, sind älter als 100 Jahre. Über 1.000 Brücken sind laut Gutachtern überhaupt nicht mehr zu retten und weisen laut Bahn gravierende Schäden am Bauwerk auf. Das Schienennetz der Eisenbahnen in Deutschland hat derzeit eine Streckenlänge von rund 38.400 Kilometern. Eine Anfrage der linken Bundestagsfraktion im August 2022 ergab nun, dass weit über 17.000 Kilometer Schienen ihre durchschnittliche Nutzungsdauer überschritten haben und dringend sanierungsbedürftig sind. Währenddessen investiert die rot-grüne Klimaschutz-Wohlfühlregierung aber lieber 100 Milliarden extra an die Anschaffung neuer Panzer. Prioritäten. Währenddessen müssen auch weiter Schulen schließen, weil die Toiletten nicht repariert werden. Das Gesundheitswesen des Landes bröselt vor sich hin, in Pflegeheimen herrscht Notstand, die Elite zieht sich mit Cum-Ex und dank enger Verflechtung bis ins Kanzleramt ungestraft mehr als 35 Milliarden Euro unseres Geldes rein. Das, Freunde, ist die ehrliche, reale Definition von Asozialität. Von asozialer, bandenmäßiger Korruption. Einmalige Sache, Pustekuchen. Erst vor wenigen Monaten wurde öffentlich, dass Angela Merkel sich auf Vermittlung des adligen Betrügers und Ex-Ministers Karl Theodor zu Guttenberg jahrelang ebenfalls für das milliardenschwere Finanzbetrügerkonsortium Wirecard einsetzte. Noch kurz vor Merkels Abdankung fanden wichtige Gespräche der Betrüger von Wirecard mit Angela Merkel statt. Nicht irgendwo, sondern im steuerfinanzierten Kanzleramt. Wirecard-Betrüger Jan Marsalek könnte jederzeit auspacken. Deutsche Geheimdienste wissen schon immer, wo der angeblich Gesuchte sich aufhält. Allein niemand hat ein Interesse daran. Am Ende würden Fakten noch Teile der Bevölkerung verunsichern. Obwohl, das glaube ich schon lange nicht mehr. Denn allein das Ausmaß der Machenschaften, das belegt und bekannt ist, hält Millionen Klappspaten nach wie vor nicht davon ab, die immer gleichen Seelenverkäufer des Establishments zu wählen. Tatsächlich gibt es da draußen nach wie vor offenbar Millionen Menschen, die die schleichende Ermächtigung undemokratischer Institutionen, die Abschaffung von Grundrechten und die Etablierung eines deutschen Patriot Acts unter Zuhilfenahme der Erzählung einer Pandemie im Austausch für Sicherheit und Gesundheit ebenso willentlich in Kauf nehmen, wie sie jauchzend die Verelendung des deutschen Mittelstandes im solidarischen Kampf gegen Wladimir Putin mittragen. Die wirtschaftlich Schwachen darben dabei ohnehin in Kürze abgehängt in Wärmehallen. Nicht zuletzt durch Gasumlage und zunehmend vollständige wirtschaftliche Versklavung für transatlantische Interessen durch in Denkfabriken der Elite geformte Volksvertreter, die zuverlässig an den Fäden dieser Elite baumeln. Wer dieser Regierung noch vertraut, dem hat man das Gehirn geklaut.
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1: Dankeschön.

0: Cynthia King.
1: Masken runter, Gehirn an. Wir lassen uns nicht verarschen. Unsere Regierung ist am Arsch.

Rücktritt Landesregierung. Rücktritt Bundesregierung. Impfzwang für Politiker. Impfzwang für Lobbyisten.

Zeit ist abgelaufen. Korrupte Politiker, eure Zeit ist abgelaufen. Steckt euch die Maske in den Arsch. Steckt euch den Test in den Arsch. Steckt euch die Quarantäne in den Arsch. Steckt euch die Ausgangssperre in den Arsch.

0: Merkel in den Knast, Söder in den Knast, Maas in den Knast, Steinmeier in den Knast, Spahn in den Knast, Drosten in den Knast, Wähler in den Knast. Vorsicht, Impfschaden in den Landtagen. Nehmt keine Versuchskaninchen, nehmt Politiker. Schluss mit der Fake-Pandemie. Keine Angst vor Corona, sondern vor Politikern. Nie wieder Corona-Faschismus. Schiebt euch eure Impfung in den Arsch. Schiebt euch eure Impfung in den
1: Wenn
0: Arsch.
1: Wenn du RKWler kennst und dabei an Tiere denkst, gehörst du zu den 4%, die das falsche Spiel erkennt. 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

0: Wissenschaft ist sehr einfach. Wenn ich etwa nachweisen will, dass ein bestimmter Virus existiert, muss ich nur ein Kontrollexperiment durchführen, ohne den angeblichen Virus. Wenn die Zellen dann genauso absterben, weiß ich, es gibt keine Evidenz.
1: Es gibt keine.

Herr Drewermann, das, was Sie so detailreich beschreiben, das kann ja einen jungen Menschen, ich hätte auch für Verständnis, schwermütig machen, weil das scheint so, wie das ist eben so, das ist schon immer so gewesen, dein Vater erzählt das, dein Großvater, und wenn dein Urgroßvater noch leben würde, würde er es genauso sagen. Wie kommen wir raus aus der Nummer? Also wenn wir sehen, dass Arbeit zweitel knapp wird und der Mensch, der mit Arbeit auch Würde verbindet, wenn das auch knapp wird, Würde knapp wird, können Sie uns vielleicht mal einen Wurf liefern, wo der junge Mensch sagt, okay, das klingt vielleicht revolutionär, aber vielleicht ist das ein Ausweg aus dem, was Marx gesagt hat, dass die Maschine sich immer nur vervollkommnet. Also zum Beispiel, Sie sind ja auch ein Zinskritiker, würden wir rauskommen aus dieser Maschinerie, die, wie Sie als Kriegsmaschinerie eben

0: solange sie wollen, es zählt nicht. Mhm. Nur wenn Menschen es abbauen, kann es sich verrechnen ökonomisch im Volkseigentum, im Bruttoinlandsprodukt. Schon das ist falsch. Der andere Fehler liegt darin, dass auch die sozialen Folgekosten natürlich nicht in den Preisen verrechnet werden. Rationalisierungsmaßnahmen sind sehr kostengünstig. Es werden Arbeiter freigesetzt. Der Fortschritt der Technologie, vor allem in der Datenverarbeitung, führt dahin, dass viele Arbeitsplätze nicht mehr nötig sind. Ein türkisches Mädchen mit 20, das an der Kasse des Supermarktes sitzt, könnte genauso gut durch irgendeine Lesemaschine abgelöst werden. Mhm. Fast muss man denken, die Konzerne sind noch nett genug, den Arbeitsplatz zu erhalten mit einem Dumpinglohn. Und wenn es schön aussieht, ist es ja auch marktgerecht, dass es den Kunden freundlich zulächelt, sonst wird es gefeiert. Jeder Spaß ist da erlaubt. Aber Marx schreibt um 1860 im ersten Band des Kapitals, was das Industriekapital angeht, diese Form der Ausbeutung macht den Menschen zum Sklaven der Maschine, raubt ihm jegliche Würde, zerstört sein Eigenleben, macht die Zeit zum eigenen Betriebsfaktor.
1: Effizienzsteigerung um jeden Preis.
0: Des Profits. Entwertet seine eigene Intelligenz, die der Maschine zugeschlagen wird, die er nur noch funktional verwalten soll, indem er sich selber zur Maschine macht. Die Frauen und Kinder werden wie unter das Rad des Gottes Shiva gedreht und zum reinen Opfer des Fortschritts dieses Kapitals gemacht. Das hat er völlig richtig gesehen. Sie sagen jetzt noch, der Zins, da sind wir beim Finanzkapital. Sie müssen plötzlich gar nichts mehr tun, auch nicht mehr Unternehmer sein. Das Geld verdient sich selbst, Sie müssen es verleihen. Sie gründen eine Bank, Sie haben 4% Stammkapital, das können Sie sogar noch leihen, aber dann können Sie bis zu 10% zumindest Kredite geben. Die zaubern Sie aus dem gar nichts und für die 10%, die Sie damit gewinnen, können Sie 12% den Diskontsatz den Kreditnehmern abnehmen. Die Banken untereinander kriegen es beinahe gratis. Und wenn Sie so nett sind, eigenes Geld im Sparstrumpf bei der Bank zu hinterlegen, auf Ihrem Girokonto zum Beispiel, kriegen Sie überhaupt nichts. Nicht einen Cent. Aber haben Sie im Minus stehen, sagen wir 1.000 Euro, da greift die Bank zu. Und jeder in Deutschland braucht ein Girokonto. Sogar die Habenichtse werden in diesem Jahr eine eigene Kreditkarte bei der Sparkasse bekommen. Das müssen sie, denn nur dann sind alle Geldbewegungen kontrollierbar.
1: Geht es um Kontrolle?
0: Es geht um Kontrolle und es geht auch um die Praktik der Überweisung. Wenn das Sozialamt wirklich mal Geld zuweist, dann geht das schneller, als wenn man die Burschen kommen lässt, natürlich. Aber im Wesentlichen gibt es die Kontrolle. Und sie können den Leuten auch nicht mehr helfen. Sie können ja nur einzahlen auf Girokonto und schon verdienen sie nicht mehr Sozialhilfe. Wenn sie jemandem helfen, sagen wir mit 500 Euro, dass er seine Miete bezahlt, verliert er dieselbe Summe beim Sozialamt. Das kann man nur machen, wenn man alles kontrolliert. Neue Schönheiten. Worauf sie hinaus wollen, ist die unvermeidliche Grausamkeit dieses Gesamtsystems. Die Ausbeutung der dritten Welt. Eine Hauptfolge sehen wir jetzt in Millionen Menschen, die man entwurzelt hat. Noch gar nicht gesprochen haben wir von dem Aufkauf ganzer Gebiete in den Ländern der dritten Welt. Ja. Saudi-Arabien verkauft in den skandinavischen Ländern Kartoffeln, die angebaut werden in Äthiopien. Inmitten eines Volks, das verhungern, ich weiß, wo es hin soll. Die Ländereien sind unterm Boden weggekauft. Kaffeeplantagen sind die Pflicht, damit man die Schulden bezahlt, die Äthiopien seinen eigenen Kreditgebern aufgenommen hat. Dafür sagt der IWF, es muss zurückgezahlt werden. Dieses ganze absurde System, das wir Wirtschaft nennen, basiert auf der globalen Ausbeutung und Selbstdurchsetzung der Strukturen, die wir im Westen aufgebaut haben.
1: Herr Drewermann, wenn man Ihnen zuhört, was sagen Sie denn am jungen Mensch, wie soll der sich denn motivieren?
0: Ich kann eben nicht Hoffnung machen, dass wir die Leute sind, die das überwinden. Ich habe die katholische Kirche nicht überwunden, das habe ich eben noch gesagt. Wir werden auch den Krieg nicht loswerden in unserer Zeit. Aber wir können jetzt schon sehen, dass Friede, politischer Friede, die Ersetzung von militärischer Gewalt durch die Option am Verhandlungstisch, die Bedingungen der Zukunft sind. Wir können so nicht weitermachen. Natürlich ist das ein apokalyptisches Szenario. Man muss immer mit dem Schrecken in die Planung gehen, um zu sagen, es darf so nicht weiter fortgefahren werden. Wir müssten auch die Sprüche loswerden, die Friedens-

0: Nobelpreisträger Obama über den Mund kommen, diese verstehen nur die Gewalt. Bei dem Clinton, die gerade droht, neue Präsidentin, Nachfolgerin zu werden, erklärt, Putin versteht nur die Sprache der Gewalt. Also müssen wir mal wieder bomben. Statt mit Leuten zu reden, statt zu versuchen, sie zu begreifen.
1: Ist das Zuhören der wirkliche Weg zum Frieden? Kann man das lernen? Kann man das lernen?
0: Absolut. Also jeder Lehrer wird doch dasselbe machen. Jeder Vater in der Familie. Geschwister zanken sich, Schüler zanken sich. Dann wird der Lehrer nicht sagen, wer hat Recht von euch und wen muss ich unterstützen? Wem helfe ich, dass er den anderen gründlich verhaut? Er wird sagen, mir missfällt das Ganze. Wer hier zankt und streitet, hat gemeinsam Unrecht. Ich will nicht hören, wie es anfing. Ich interessiere mich jetzt mal, wie es aufhört. Und dann können wir darüber uns unterhalten, was ihr beide auf dem Kerbholz habt, was ihr durchsetzen wolltet, eure Interessen. Und die versprachlichen wir mal so, dass Kompromisse möglich werden. Es geht nicht, sich jenseits der Neutralität zum Kampfpartner einer bevorzugten, interessengelenkten Partei zu machen. Aber das ist, was Amerikaner rund um den Globus tun. Sie polarisieren in die Guten und Bösen, in diejenigen, die uns nützen können. Das kann am Ende sogar der IS sein. Das können die Dschihadisten in Afghanistan sein. Das kann sein, wer will, wenn es uns nur nützt. Das können auf dem Maidanplatz Faschisten sein, völlig egal, wenn es nur die Richtigen sind in unserer Machtbesetzungsoptik. Davon müssten wir runter und dann ist die Zukunft der Welt natürlich drin gelegen, dass nicht mehr die US-Außenpolitik nach Sheriff-Laune Frieden diktiert, sondern dass wir ein interessenunabhängiges Gremium hätten. Das müsste idealtypisch die UNO sein, das kann sie nicht sein, solange sie von den USA stranguliert werden. Die weigern einfach die Finanzunterstützung, die nötig wäre. Sie brauchen die UNO als Sprechbühne. Sie schalten die Vollversammlung aus im Sicherheitsrat. Kurz, sie machen, was sie wollen. Hätten wir eine Volksvertretung, die global ein Rechtsinstitut bilden würde wie die UNO, interessenunabhängig, ein Gerichtshof, der lokal nicht lösbare Konflikte lösen könnte durch die Notwendigkeit, an den Verhandlungstisch zu kommen und notfalls auch Gewaltanwendung durch Bedrohung eigener Gewaltanwendung zu beantworten, wäre der Weg zum Frieden einfach zu zeichnen. Er läge darin, als erstes sämtliche Nationalstaaten abzurüsten, auch alle Machtblöcke abzurüsten, alle. Die USA als erste, sie sind die größte Militärmacht. China, Russland, danach, hinter den Deutschen, kommen dann, was die Militärrüstung angeht, im Export auch noch die Franzosen und die Briten. Da sind wir Deutschen mehr als die beiden zusammen. Unglaublich alles das. Was wäre Abrüstung? Wir lernen das seit den Sumerern bis heute. Wir haben ein Gewaltmonopol des Staates. Das ist die Basis dafür, dass wir friedlich zueinander leben. Es ist nicht möglich, dass wir wie in Amerika im Wilden Westen immer noch die Knarre nehmen und rein putativ Notwehr betreiben. Der Nachbar hat böse geguckt, er führt etwas im Schilde, er ist gefährlich, also nieten wir ihn um. Es ist nicht möglich. Wir haben ein Gewaltmonopol des Staates, in dem privat nicht lösbare Konflikte ohne Gewalt ausgetragen werden oder rechtsstaatlich verfolgt werden. Und die einzige gewaltbefugte Macht ist der Staat. Das hat sich aufgeschaukelt, sodass heute Staaten untereinander Kriege führen. Die Bürger sind eigentlich friedlich, aber an den Außengrenzen der Vereinigten Staaten gibt es immer wieder Kriegskonflikte. Und heute haben wir einen Zustand, in dem der nächste Schritt, genauso wie binnenstaatlich, auch außenpolitisch eingeleitet werden müsste. Entmilitarisierung sämtlicher Staaten und die Einrichtung einer Schiedsinstanz, die die Konflikte auf friedfertigem Wege am Verhandlungstisch löst und die einzig befugt wäre, als so etwas wie eine internationale Polizei für Ordnung zu sorgen, wenn Vertragsverpflichtungen nicht eingehalten werden.
1: Herr Drewermann, Sie sprechen ja sehr...
0: Also der Friede ist die Zukunft, das ist doch ein Programm für alle, die heute auf die Welt kommen. Ich würde auch noch sagen, für die Schüler, es ist außerordentlich wichtig, dass ihr nicht den Missionaren von Frau von der Leyen glaubt, sondern dem, was ihr in Wirklichkeit als wert fühlt. Da hat ja die Studie über Abraham, das Experiment, wie man Gehorsam züchtet, bei Stanley Milgram vollkommen recht. Ja. Was macht man denn mit euch? Man bringt euch beides eure eigenen Gefühle, wie schrecklich es wäre, einen Menschen töten zu müssen, wegtrainiert werden können.
1: Zur das war Routine auch die Basis zur Nazi-Herrschaft. Erstmal das Mitgefühl durch Drill abtrainieren.
0: Genau. Und dass es rational sein muss. Es ist eine patriotische Pflicht, jetzt zu töten. Ja. Es wird jede Tötungshemmung abgebaut.
1: Pazifismus ist feige, habe ich gelesen.
0: Es ist ein Problem 45 der amerikanischen Militärpsychologen gewesen, wie sie die Sekunden des Zögerns beim Anblick des Weißen im Auge des Gegners, wenn die MP durchgezogen werden sollte, minimiert werden könnte. Die wenigen Sekunden, die man zögert, den Gegner umzuschießen, gibt ihm ja einen Angriffsvorteil. Wer weniger Skrupel hat, ist effizienter im Töten. Also ist es ein Ziel militärischer Psychologie, die Tötungshemmung effizient auszuschalten.
2: Das Experiment. Ein Standpunkt von Markus Fiedler. Die Dosis der Corona-Genimpfungen ist vollkommen willkürlich festgelegt. Die Folgen der Impfungen werden im Experiment am Patienten beobachtet und gegebenenfalls die Dosis nachjustiert. Der Patient ist das Versuchskaninchen, weiß davon gar nichts und kann keine Entschädigung für erlittene Schäden erwarten. Die angeblichen Verschwörungstheorien zur Gates-Stiftung werden jetzt zur bitteren Wahrheit, weil sie nach 2 Jahren im Mainstream angekommen sind. Sciencefiles.org brachte es in einem Artikel vom 27.09.2022 auf den Punkt. Die Dosierung der Genpräparate von Pfizer bis Moderna ist reine Willkür, ein Stochern im Nebel oder Trial and Error, wie es der Autor des Artikels ausdrückte. Diese Aussage beruht auf einem sogenannten Preprint Paper der Autoren David Dunn, Richard Gilson, Sheena McCormick und Laura McCoy. Ihr Artikel trägt den Titel Dose of Approved COVID-19 Vaccines is Based on Weak Evidence, A Review of Early Phase Dose Finding Trials und ist beim renommierten Portal measurexiv.org gelistet und vollständig einsehbar. Die Autoren schreiben einleitend, Zitat, die Anzahl der verschiedenen Dosen, die pro Impfstoff bewertet wurden, variierte stark, Bereich 1 bis 7, gemeint ist 1 bis 7-fache Dosis, Anmerkung der Redaktion, ebenso wie die Anzahl der Probanden, die pro Dosis untersucht wurden, Bereich 15 bis 190. Wie erwartet nahmen die Häufigkeit und Schwere der Nebenwirkungen im Allgemeinen bei höheren Dosen zu, obwohl die meisten klinisch tolerierbar waren. Zitat Ende. Man kam unter Auswertung verschiedener Studien zusammenfassend zum Schluss, dass für eine gewollte maximale Wirkung bei minimaler Nebenwirkung generell eine viel zu hohe Dosis bei den Genimpfungen verabreicht wurde. Sie schreiben, Zitat, zusammenfassend hat unsere Überprüfung die schwache Evidenzbasis für die zugelassenen Dosen hervorgehoben, die derzeit in der Primärimpfserie verwendet werden. Studien mit reduzierten Dosen sollten unter Einbeziehung der ersten Injektion sowie der Booster-Injektionen ausgeweitet werden. Die Erfahrung mit Covid-19-Impfstoffen spiegeln die Erfahrungen in der therapeutischen Arzneimittelmedizin wider, dass die Dosis der ursprünglich vermarkteten Impfstoffe häufig als unnötig hoch empfunden wird. Zitat Ende. In diesem Zusammenhang sei nochmal auf eine Entdeckung von Craig Part-Cooper und Carl Denninger aufmerksam gemacht, dass anscheinend die Zusammensetzung der ausgegebenen Genimpfchargen ohne das Wissen der verabreichenden Ärzte seitens der Pharmaunternehmen variiert wurden. Das geht aus der Auswertung der US-amerikanischen VAERS-Datenbank der CDC hervor, in der Rückmeldungen zu Nebenwirkungen aller Medikamente protokolliert werden. Wir hatten bereits in 2 Ausgaben vom Frühjahr 2022 darauf aufmerksam gemacht. Demokratischer Widerstand, Ausgabe 75 und 76. Es erhärtete sich der Eindruck, dass hier eine versteckte Versuchsreihe zur optimalen Dosierung der Impfchargen Huckepack in den Impfkampagnen untergebracht wurde. Dieses Vorgehen, sollte es tatsächlich vorsätzlich geplant und durchgeführt worden sein, verstößt gegen alle grundlegenden ethischen und gesetzlichen Regelungen zu medizinischen Behandlungen weltweit. Die Patienten wurden eindeutig nicht über den experimentellen Charakter der Impfkampagnen aufgeklärt, schon gar nicht über eine Testreihe zur Dosisfindung. Zusätzlich wurde die CDC von der ICAN-Bürgerorganisation zur Herausgabe bisher vermeintlicher Daten per Gerichtsbeschluss gezwungen. Es werden derzeit zahlreiche Hiobsbotschaften aus den neu veröffentlichten Datensätzen diskutiert. Und es bestätigt sich umfassend, die Impfungen schaden mehr, als dass sie nützen. So zeigte auch eine Studie der Universität Oxford, dass Corona-Genimpfungen das Infektionsrisiko um 44% erhöhen und nicht etwa um diesen Prozentsatz verringern, wie tkp.at berichtete. Die allermeisten Impfgeschädigten werden wohl keine Entschädigung bekommen, so berichtete der MDR. Nur etwa jeder 24. Geschädigte kann auf Entschädigung hoffen. Report 24 und der MDR berichteten über den Fall eines 37-jährigen Mannes, der eine Hirnthrombose erlitt. Trotz ärztlicher Bestätigung des Impfschadens will der Konzern AstraZeneca kein Geld zahlen, denn laut Konzern sei dem Impfling das Risiko bekannt gewesen. Und bei all dem hat mittelbar auch die Gates-Stiftung ihre Pfoten im Spiel. Sie hat in vielen Teilen den Fahrplan und die Akteure für die Impfkampagne vorgegeben. Das halten Sie jetzt für eine abstruse Verschwörungstheorie? Nein, das war gestern. Jetzt wird das im Mainstream diskutiert und ist in den Stand der Wahrheit gehoben. Der Druck der Realität hat hier augenscheinlich deutliche Auswirkungen auf redaktionelle Entscheidungen bei Artikelveröffentlichungen. So hat die Welt am Sonntag, am 18.09.2022, einen mehrseitigen Artikel veröffentlicht, der vieles bestätigt, was man auf KenFM von Ken Jebsen schon deutlich früher hätte hören können. Wenn man denn bereit gewesen wäre, beispielsweise die Aussagen von Ken Jebsen aka Kaivan Sufi Siavash nicht als blöde Verschwörungstheorien abzutun. In der Welt am Sonntag liest nunmehr der verwunderte Beobachter über die Verstrickungen von Bill Gates in die Impfkampagnen folgendes, Zitat: Am Ende zeigt sich, welch immensen Einfluss ein Netz um die Bill & Melinda Gates Foundation auf die globale Corona-Politik hatte. Die Stiftung und drei ihrer wichtigsten Partner gehörten in der Pandemie zu den größten Geldgebern, unter anderem der Weltgesundheitsorganisation WHO. Zudem haben sie, wie die Pharmaindustrie, darauf hingewirkt, dass Regierungen politische Entscheidungen so treffen, wie sie es für richtig hielten. Das gilt besonders für die Frage, wer Impfstoffe herstellen könnte und unter welchen Bedingungen. Zitat Ende. Und diese bahnbrechende Erkenntnis ist laut eigener Aussage dem investigativen Rechercheteam von Welt am Sonntag und Politico nach einer 6-monatigen Recherche gekommen. Die Vollprofis von der Welt am Sonntag kommen mit dieser Veröffentlichung exakt 2 Jahre, 2 Monate und 25 Tage zu spät. Denn das war spätestens am 23. Mai 2020 auf KenFM unter dem Titel MMM 57 – The Winner is Bill Gates zu sehen. Und zusätzlich in ganz vielen Publikationen querbeet in den unabhängigen Medien. Ganz nebenbei haben sich noch einige weitere von Ken Jebsens Aussagen aus dem Jahr 2020 bestätigt, zum Beispiel Zwangsimpfung, Bevölkerungskontrolle und Sterilisation durch Impfung, die selbstverständlich wie viele andere delikate Details nicht von den Autoren der Welt angesprochen werden. Damit bewegt sich der Wert des Welt am Sonntag-Artikels allenfalls noch im Bereich antiquarischer Literatur für Liebhaber. Schöne neue Corona-Welt.
3: Wir werden diesen Krieg verlieren. Wir, Sven Wurzbowitz. Mit den nachfolgenden Zeilen unternehme ich den Versuch, in vereinfachter Darstellung und anhand von geschichtlichen Ereignissen die Situation, in der wir uns heute befinden, aufzuzeigen. NATO, Warschauer Pakt, NATO-Terrorismus, NATO-Sündenfall, Jugoslawienkrieg. Vorwort. Zur Überschrift, wer ist eigentlich diese Wir? Hier meine ich das System, dem auch ich innewohne. Gewollt oder nicht, geschätzt oder verachtet und beliebig in welcher Position. Das System wird selbst ernannt als regelbasierte Weltordnung dargestellt, als internationale Staatengemeinschaft unter der Führerschaft der USA, womit dann nicht mehr so hausiert wird, aber so ist es. Also dem imperialen Führer unserer Zeit oder nun doch sanfter benannt dem Hegemon. Zbigniew Brzezinski benannte es in seinem Buch von 1997 die einzige Weltmacht. Ein Imperium besteht immer nur so lang, wie die Provinzen es und sich selbst ernähren und es die Durchsetzung seiner Macht auf die Provinzen sicherstellen kann. Wir lässt sich in jedem Fall als Wasserträger der USA konkretisieren oder wie Habeck unlängst vermeldete, dienende Führerschaft. Er meinte die Deutschen als Speerspitze der USA in Europa. Ja, und wenn übereiligst und unangemeldet unsere Peinlichkeit von Außenministerin in die Ukraine reist und wiederholt verkündet, dass sie die Ukraine auch gegen den Willen ihres eigenen Volkes unterstützen wird, mit Waffengeld, dann sind das Botschaften in die USA, dass man gehorchen wird und macht, was befohlen war. Gelegentliche Beweise seiner Macht müssen demonstriert werden, um den Abschreckungscharakter für Abtrünnigkeitswillige aufrechtzuerhalten und potenzielle Gegner im Zaum. Gegner wie Russland oder China. Nun zum ersten der betitelten Gedankengänge, NATO-Warschauer Pakt. Der freie Zugang und die freie Gestaltungsmöglichkeit der USA zu weltweit akzeptierten Finanzen und somit auch zu Ressourcen führte im Wettstreit der Hochrüstung dazu, dass der Warschauer Pakt in die Insolvenz geriet und schließlich ökonomisch implodierte, was das politische Erdbeben auslöste. Das Sterben wurde von der USA initiiert, geplant und umgesetzt und geerbt werden sollte nach dem Wegfall des Kommunismus die Ressourcen des Warschauer Paktes und dies unter Einführung des freien Marktes Privatisierung genannt. Wie das ablief, kann man sich vielleicht noch erinnern, als die Treuhandgesellschaft für westliche Unternehmen die Restwerte der DDR verwertete, ja verscherbelte. Für Russland selbst war dies eine der entbehrungsreichsten Zeiten. Im Verlauf der Zeit blieben zwar der Kapitalismus in Russland, aber die Nutznießer und Initiatoren des Zusammenbruchs wurden zurückgedrängt, der Plan durchkreuzt. Die Einwilligung der Russen, damals unter Gorbatschow, das nach dem Zweiten Weltkrieg getrennte Deutschland wieder zu vereinen, geschah unter der Direktive, dass eine NATO sich nicht nach Osten ausweitet. Wer wortbrüchig wurde, und da helfen keine Spitzfindigkeiten, es würde nichts Schriftliches verankert sein, denn unter Staatsmännern geht das gesprochene Wort, sonst wären wir aus der Kuba-Krise nie heil herausgekommen, war die NATO. Vielleicht eben auch, weil das Zurückdrängen der US-amerikanischen Investoren einer Antwort bedurfte und Russland zu schwach war, dagegen zu halten. Aber vielleicht haben wir dieses atomare Problem, mit dem sich einst Kennedy rumschlug, einfach nur zeitlich nach hinten verlagert. Imperial betrachtet, macht die USA das, was sie machen musste, das Imperium erweitern. NATO-Terrorismus. Mit dem Wegfall des Gegners, da der Ostblock zusammenbrach, endete auch die Legitimität des NATO-Bündnisses. Alle hätten nach Hause gehen können und ein jeder für sich in seiner diversen oder multipolaren Welt das Beste aus seinem Leben machen können. Es sei denn, ein neuer Gegner betritt die Arena. Gab es Einflusssphären, in denen die USA ihre Dominanz nur begrenzt ausüben konnten, da sich eine Aversion gegen sie gebildet hatte und wo man mit Geschenken und Bestechungen nicht weiterkam. Hier empfehle ich dringend das Buch von John Perkins, welches ich mehrfach gelesen habe, wie ein Economic Hitman arbeitet und wie die USA beauftragte, was zu tun ist. Der Schweizer Historiker und Friedensforscher Dr. Daniele Ganser hat auch in neuerer Zeit viel dazu beigetragen, die Arbeitsweise dieses Imperiums im selbigen Belangen zu beleuchten, wovon unter anderem seine Doktorarbeit Zeugnis ablegt, welche Gladio als eine Geheimarmee der NATO entlarvt. Ja, die gab es und gibt es immer noch. Mit diesem Prädikat Terrorstaat zu versehen, gleich dem sich zu freuen, wenn aufgeheizte Leute mit Backsteinen in der Hand auf andere Leute zielen, welche hinter einer Glasscheibe stehen, weil man Glaser ist und irgendwann die Saat des Hasses aufgehen wird und der erste Stein fliegt. Die NATO war und ist Glaser. Und wenn der Markt gesättigt ist, alle Scheiben repariert sind, muss man in der Nacht losziehen und Schaufensterscheiben zerschlagen. Klüger noch, Sorge dafür tragen, dass andere dies tun. Apropos tun lassen oder vielleicht inszeniert, wie auch immer, man zu den Ereignissen zu 9/11 steht. Die Welt danach war eine andere und hat sich erwartbar derer verändert, die hätten solch einen barbarischen Akt planen können. Eben um dann mit aller Macht und Härte gegen diese Terroristen vorzugehen. Die NATO hatte ihre neue Aufgabe dankend angenommen. Das Öl sprudelte wieder billig für die US-amerikanische Industrie und aufstrebende Wirtschaften wurden in Schutt und Asche gelegt. Ohne UN-Mandat, ohne Konsequenzen, unter Vorhaltung von Lügen wie Massenvernichtungswaffen oder Brutkästen, aus denen Babys gerissen worden wären. Millionen von Menschen starben, unschuldige Menschen, und auf die Frage der USA, ob es das wert gewesen ist, kam ein unwidersprochenes Ja. NATO-Sündenfall Jugoslawien. In einem völkerrechtswidrigen Angriffskrieg, ohne UN-Mandat, unzählig der Vorangegangenen der NATO, nur diesmal in Europa, ließen 19 Staaten mit über 200 Flugzeugen vorwiegend zivile Einrichtungen bombardieren, sodass über 125.000 Menschen, davon ca. 110.000 Zivilisten, vorwiegend Frauen, Kinder und Ältere, getötet wurden. Die USA verlangte zuvor von einer legitimen Bundesregierung, dass die Kämpfe einer Separationsbestrebung des Kosovos ausgesetzt werden und die NATO freien Zugang zum Land erhielte. Jugoslawien bezeichnete dies zu Recht als schweren Eingriff in seine Souveränität und verneinte. Die Vorwürfe, welche als legitimen Kriegseintritt der NATO verwandt wurden, dass es zu ethnischen Säuberungen kam, in Deutschland sprachen Grünen-Politiker bereits von der Wiederholung des Holocaust, konnte nicht vollständig aufgeklärt werden. Wie dieser Krieg ablief und dass es Massengräber gab, davon legten Freunde von mir Zeugnis ab, die dort im Einsatz waren und verstörte Bilder im Kopf mit nach Hause brachten. Warum die NATO und die USA so sehr darauf drängten, in Jugoslawien so massiv einzugreifen, sieht man an der zersplitterten Staaten, welche eine pro-westliche oder pro-russische Einstellung aufweisen. Jugoslawien musste in jedem Fall der EU zugewandt ausgerichtet und von Russland getrennt werden, was bis auf Serbien ganz gut gelang. Nachwort und Resümee. Nun haben wir noch Ereignisse wie in Syrien und ganz aktuell die Ukraine. Es geht, wie George Friedman vom Council of Foreign Relations meinte, darum, Russland in ständige Konflikte zu verwechseln, um es zu schwächen. Denken wir kurz an das Bild mit dem Glaser. Was Friedman eben auch klar sagt, Russland und Deutschland darf keinesfalls vereint werden. Eines der Hauptaufgaben der NATO seit seiner Gründung, weil dies die einzige Macht darstellt, welche der USA gefährlich werden könnte. Zieht man das alles zusammen, sieht man, dass die Ukraine nur Spielball der USA ist. Aufgerüstet und aufgehetzt, erinnern wir uns an den Glaser, der Hass sät, gegen ihren natürlichen Nachbarn agierend. Der wunde Punkt war natürlich der Donbass und seit 2014 wird dieser regelmäßig beschossen, sodass aus mehr als 15.000 meist unschuldige Zivilisten ihr Leben einbüßten. Natürlich wieder kein Aufschrei in der Weltengemeinschaft, die Katar in den Botschafterstatus für Menschenrechte setzt. Dieser eingangs erwähnten wir Weltengemeinschaft. Russland und China haben ihre Hausaufgaben gemacht. Die USA vielleicht auch, um ihres seit dem Zweiten Weltkrieg begonnenes Spiel fortzuführen. Wir als führende Dienerschaft haben dies nicht. So werden wir uns mit all den Konsequenzen, die uns nun bevorstehen, rumschlagen müssen. Wer denkt denn schon, dass Deutschland verrecke, einer Ideologie entspringt, die geopolitisch verhindern sollte, dass Russland und Deutschland vereinte Wege gehen? Nun wird auch dieser Wunsch oder Ausruf vorerst wahr. Sehe ich die Deindustrialisierung in Europa und dass es Deutschland mit am härtesten treffen wird. Erstaunlich, dass jene Protagonisten an der Macht sind, welche diese Parole früher hinauskrakelten und in transatlantischen Verbindungen gebrieft wurden. In diesem großen Gedankenrundumschlag kann man natürlich noch die Gesellschaften einbeziehen und wie diese in der Zukunft gestaltet werden sollen, also von den Planern, die auch der NATO einen Sinn geben. Das sind Denkprozesse, die sich in Institutionen wiederfinden, wie in einem World Economic Forum oder ein World Health Organization. Doch mir ging es erstmal um das Grundsätzliche, was hier gerade stattfindet. Die USA, die NATO und Russland wollen keinen atomaren Krieg auslösen, da jeder der Beteiligten die Konsequenzen fürchtet. Was offiziell gesagt wird, das gilt, wurde es billig, das Ermessen der Taten jedes Einzelnen ist entscheidend. Es ist schwer, Gesagtes und Handeln in Einklang zu bringen, aber es weist bei aller Überraschung immer die Tendenz aus, auf die man sich berufen kann, eigene Erwägungen abzuleiten. Die Tendenzen der Ereignisse, die über zurückliegende Jahrzehnte betrachtet werden können, sagen aus, dass wir in einer Art Showdown stecken, dessen, ob wir dieses Modell der hegemonialen Inanspruchnahme der Welt noch so aufrechterhalten werden kann. Das Argument multipolar statt unipolar, was Putin anspricht, ist ja per se weitaus demokratischer als das, was die Mutter der Demokratie USA genannt vollzieht. Nicht die Worte, sondern die Taten zählen. Wie gesagt. Man will den Einsatz von Atombomben nicht und du und ich, wir können uns dies auch nicht vorstellen. Denn eben, was käme danach? Nichtsdestotrotz kann dies aus Gründen von Leichtsinn, Fehlinterpretation oder aus verschiedenen anderen Bedingungen heraus passieren. Die Mächtigen haben sowieso das Problem, dass die Abschreibung durch die Massenvernichtung nicht mehr greift, da für keine Seite etwas Verwertbares überbliebe. So kann uns nur noch die Dummheit vernichten oder ich bin froh, dass List Russ den Schlüssel nicht in der Hand hält oder unsere Annalena. Die Abschreibung wird etwas Neues sein und unzählige geheime NATO-Biolabore und weltliche Ereignisse, Pandemie genannt, werfen ihre Schatten voraus. Wie wird es weitergehen? Ja, das fragt sich jeder und es gibt natürlich keine konkrete Antwort darauf, sondern verschiedene Möglichkeiten. Auch ich persönlich denke in viele Richtungen. Gemäß dem, was am wahrscheinlichsten gilt, wird die EU mit Russland am Verhandlungstisch landen. Ich halte es für ungewöhnlich, wenn diese verweichlichten ersten Weltgemeinschaften mehr als einen Winter aushalten, indem sie darben. Es sind hausgemachte, also politische Probleme. Ich meine, das Gas ist ja nicht da, weil es nicht existiert, sondern weil der Hahn zugedreht ist und nur zu neu verhandelten Bedingungen wieder aufgeht. Der Druck von innen heraus auf die EU wird die USA weiter in das Abseits stellen. Ob diese dann um sich schlägt, im Untergang begriffen, die Sau ist bei der Jagd dann immer am gefährlichsten, wenn sie angeschossen wurde. Mit China, den BRICS, der erfolglosen Sanktionspolitik und dem Eigenschaden, den sich die EU zufügt, ist die Sache auch in der Ukraine früher oder später gelaufen. Wenn die Konflikte sich dahingehend entladen, dass für das Hoheitsgebiet der Russen vom Westen eingebrachte Waffen potenziell gefährlich werden, wird Russland möglicherweise A-Waffen einsetzen. Zumindest wurde genau so gewarnt. So wie man die NATO warnte, das passiert, wenn man die Ukraine weiterhin gegen Russland in Stellung bringt. Warnen mit Ansage auch an jene, die nur an den Strippen des Kaspers in Kiew ziehen. Was können wir tun? Du und ich, uns alleine, die nicht in Gremien und Ämtern auf Landes- oder Bundestagssitzungen rumlungern und für im richtigen Moment das erwartbare Häkchen setzen, viel Geld bekommen? Nun, als erstes sollte man versucht sein, die Dinge zu verstehen, wie sie eben wirklich sind und vielleicht mit mehr Achtung und Achtsamkeit dem gegenüber zu stehen, welche dir als Feind verkauft werden und den Verstand dazu benutzen. Tatsächlich Feinde und Freunde in der Realität voneinander zu unterscheiden. Dieses Verstehen wollen geht aber weit über dies hinaus. Was ich sagen möchte, in der Situation EU, USA, NATO, China, BRICS etc. kann man erst einmal gar nichts machen, außer beobachten. Was jeder tun kann, der verstanden hat, wie dieses Spiel läuft, ist, sich dem einen oder anderen Einfluss zu entziehen, sich den einen oder anderen Dingen zu verwehren, sich dem einen oder anderen nicht beugen, sich dem einen oder anderen anschließen, der dies genauso sieht. Noch gibt es diese Chance, dass du hier meine Zeilen liest oder dass dieses Wort gesprochen werden kann. Bloß wie lange noch? Denn diese Krisen werden immer von den Mächtigen ausgenutzt, das umzusetzen, wie Totalüberwachung, was im normalen Leben unmöglich gewesen wäre. Die Krisen kommen, eben weil sie Teil der Lösung für viele darstellen. Also solltest du dich auch bestmöglich auf die Krise vorbereiten. Denn auch im Umkehrschluss beinhaltet die Krise die Chance für dich, für uns, also dass du Dinge zum Positiven veränderst. Vorbereiten? Ein Atomschlag sicher nicht. Denn wer will nach Tausenden von Jahren die schönste Leiche im Bunker sein auf diesem Planeten, den es dann nicht mehr gibt? Aber Grundversorgung, darum kannst du dich noch kümmern. Und um Schutz, um Kommunikation und all das, was schlechthin als Preppern bekannt sein dürfte. Ich halte die Szenarien von Braun- oder Blackouts für überaus real. Ich halte auch den Zusammenbruch von zivilisatorischer Sicherheit möglich, weil dieser viel fragiler ist, als man denkt und es begreift, wenn man in die Geschichte reist. Gute Gespräche mit guten Freunden über ein, was, wen, wie. Alles ohne dabei in Panik zu verfallen. Aber klar sollte jetzt bereits einem jeden sein, dass mit den Dingen, die Russland tut, die Welt, an der Habeck und Scholz kleben, aufhört zu existieren. Und keiner, auch nicht die NATO, kann die Ereignisse zurückdrehen. Kann man etwas durch Wahlen erreichen? Wenn eins, dann sollten doch die letzten Wahlen, egal wie oft man sie wiederholt, gezeigt haben, dass es egal ist, was man wählt. In diesem scheindemokratischen Prinzip der Wahlaristokratie wird am Ende nie das rauskommen, was man am Anfang hineingesteckt hat. Du kannst aber zu deinem Bürgermeister gehen, zu deiner Gemeinde, deinem Stadtrat und sagen, was du möchtest. Denn diese werden den Druck gewiss nach oben reichen und an der amorphen Angst vor dem Mob ein vertrautes Gesicht geben. Alles weitere ist Krisenmanagement. Alles andere ist Betrachtung im Großen und Kleinen auf Basis von strategischen, taktischen, operativen Zielen verschiedenster Akteure. Ich als Unternehmer kann Geld angehäuft haben, wie ich will. Wenn keine Ware da ist, gibt es auch keinen Preis. Wenn sich kein Preis gestalten lässt, gibt es auch keine Marktwirtschaft. Gibt es keine Marktwirtschaft, dann haben wir staatliche Zuteilung zu erwarten von Dingen, die dann in der Unendlichkeit der Verfügbarkeit gebucht sind. DDR-Trabi, 20 Jahre Wartezeit. Aber mit der Notversorgung und Rationierung mit staatlichen Kontingenten halten wir etwas durch. Andernorts, wie in Russland und Asien, Afrika, wird man kolonial befreit prosperieren. All dies steht auf dem Spiel, mehr oder minder relevant. Ob das die einzelnen Akteure so überschauen oder sich ein Bild darauf machen, das ist stark zu bezweifeln. Der Beamte hat sein Formular, an dem er sich festhält, und jeder andere auch sein Kunstkonstrukt. Es sei denn, er schafft Werte, wie ein Haus zu bauen, was sich selbst versorgt und nach tausendjährigem Nutzungszyklus kompostieren lässt. Also damit verweise ich auf die Kreativität, wie man mit der Krise umgehen kann und diese gesellschaftliche Wohlstandsverwahrlosung zurückfährt. Was gibt es noch zu sagen nach diesem weiten Ausritt? Wir sind nicht die Guten lasse dir das vom Wir nicht einreden. Denn diese Wir bedeutet immer, das gibt noch andere und die müssten dann die Schlechten sein. Sind sie aber in der Regel nicht. Ein anderes Wir sollte Bedeutung haben, nämlich jenes von Daniele Ganser. Wir sind eine Menschheitsfamilie. Und wird der Mensch mit seinen technologischen Möglichkeiten das nicht begreifen, dann wird er sich wohl erstmalig in der Evolution selbst auslöschen.

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1: Nein, meine Söhne geb ich nicht. 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

0: 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Ihr mit ihnen in die Fremde ziehen, in Armut und wie Diebe in der Nacht. 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
3: Nein, meine Söhne geb ich nicht.
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5: Ich habe es satt. Ich habe es satt oder, um es noch klarer auszudrücken, ich habe die Schnauze voll vom permanenten und

0: immer religiöser werdenden Klimageschwafel, von Energiewende-Fantasien, von Elektroauto-Anbetungen, von Gruselgeschichten über Weltuntergangsszenarien, von Corona über Feuersbrünste bis Wetterkatastrophen. Ich kann die Leute nicht mehr ertragen, die das täglich in Mikrofone und Kameras schreien oder in Zeitungen drucken. Ich leide darunter, miterleben zu müssen, wie aus der Naturwissenschaft eine Hure der Politik gemacht wird. Ich habe es satt, mir von missbrauchten, pubertierenden Kindern vorschreiben zu lassen, wofür ich mich zu schämen habe. Ich habe es satt, mir von irgendwelchen Gestörten erklären zu lassen, dass ich Schuld an allem und an jedem, vor allem aber als Deutscher, für das frühere, heutige und zukünftige Elend der ganzen Welt. Ich habe es satt, dass mir religiöse und sexuelle Minderheiten, die ihre wohlverbrieften Minderheitenrechte mit pausenloser medialer Unterstützung schamlos ausnutzen, vorschreiben wollen, was ich tun und sagen darf und was nicht. Ich habe es satt, wenn völlig Übergeschnappte meine deutsche Muttersprache verhunzen und mir Glauben beibringen zu müssen, wie ich mainstreamgerecht zu schreiben und zu sprechen habe. Ich habe es satt mitzuerleben, wie völlig Ungebildete, die in ihrem Leben nichts weiter geleistet haben als das Tragen einer fremden Aktentasche, glauben, Deutschland regieren zu können. Ich kann es nicht mehr ertragen, wenn unter dem Vorwand einer bunten Gesellschaft Recht und Sicherheit dahinschwinden und man abends aus dem Hauptbahnhof kommend über Dreck, Schmutz, Obdachlose, Drogensüchtige und Beschaffungskriminelle steigen muss, vorbei an vollgekrakelten Wänden. Ich möchte, dass in meinem Land die Menschen gleich welchen Geschlechts, welcher Hautfarbe und gleich welcher Herkunft wertgeschätzt und unterstützt werden, die täglich mit ihrer fleißigen, produktiven und wertschöpfenden Arbeit den Reichtum der ganzen Gesellschaft hervorbringen. Die Mitarbeiter in den Unternehmen, die Handwerker, die Freiberufler, die vielen engagierten und sozial handelnden Unternehmer der kleinen und mittelständischen Wirtschaft. Ich möchte, dass die Lehrer unserer Kinder, die Ärzte und Pfleger unserer Kranken und Hilfsbedürftigen die Anerkennung, die Wertschätzung und die Unterstützung erhalten, die sie täglich verdienen. Ich möchte, dass sich die Jungen und Ungestümen in den wohlgesetzten Grenzen unseres Rechtsraumes austoben, aber sich auch vor ihren Eltern und Großeltern, vor den Alten und Erfahrenen verneigen, weil sie die Erschaffer ihres Wohlstandes und ihrer Freiheit sind.
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2: Warum sind die Menschen in diesem Land unzufrieden? Deutschland befindet sich in einer Abwärtsspirale, doch die Politik verschenkt das Geld der Steuerzahler in die Welt, statt die Missstände im eigenen Land anzupacken. Ein Kommentar von Professor Dr. Martin Schwab. Liebe Community, jene, die meine Beiträge in meinen Kanälen lesen, haben sich längst daran gewöhnt, dass Tag für Tag schauerliche Botschaften über das Weltgeschehen, aber gerade auch über das Geschehen in Deutschland über uns hereinprasseln. Im vergangenen Sommer führte ich ein sehr interessantes Gespräch mit jemandem, der die Politik zwar durchaus grundsätzlich kritisch hinterfragt, aber meint, gerade im internationalen Vergleich hätten wir es in Deutschland doch noch relativ gut und deshalb nicht verstehen kann, dass die Menschen in diesem Land alles schlecht reden. Ich habe dazu erst einmal nichts gesagt, denn die Frage, warum die Menschen hierzulande unzufrieden sind, hat mich zum Nachdenken angeregt. An dem Text, den ich heute präsentiere, habe ich mehrere Monate lang gearbeitet. Eines ist nämlich unbestreitbar. In Deutschland geht es tatsächlich immer noch vielen Menschen überaus gut. Aber zum einen haben bereits angesichts des gegenwärtigen Zustands immer mehr Menschen Grund zur Klage, zum anderen bereitet vor allem die aktuelle Entwicklung Anlass zu tiefer Sorge. Es ist also Zeit für eine Bestandsaufnahme ohne Anspruch auf Vollständigkeit. Wir verzeichnen einen rasanten Anstieg der Unternehmensinsolvenzen, der mit einem entsprechenden Abbau von Arbeitsplätzen einhergeht. Ein Beispiel für den Verfall bildet die Krise der Autozulieferer. Hohe Energiekosten und ausufernde Bürokratie und vor allem der fehlende politische Wille, Abhilfe zu schaffen, sorgen zunehmend für Frustration bei mittelständischen Unternehmen. Der Bundesverband der deutschen Industrie berichtet, in den in ihm vereinigten Unternehmen herrsche maßlose Enttäuschung und eine regelrecht aggressive Stimmung gegen die Politik. Die ökonomische Krise bekommt die Bevölkerung auch im Privaten zu spüren. 4,2 Millionen Menschen können ihre Rechnungen für Strom und Gas nicht mehr pünktlich bezahlen. Bundestag und Bundesregierung könnten für erhebliche Entlastung sorgen, wenn sie die CO2-Bepreisung abschaffen würden. Man mag füglich darüber streiten, wie wir die Energieversorgung der Zukunft organisieren, was aber eindeutig nicht geht, ist die Beseitigung oder Verteuerung von bisher zuverlässigen Energieträgern, ohne eine kostengünstige und ebenso zuverlässige Alternative zur Verfügung zu stellen. Davon sind wir weit entfernt, solange Sonnen- und Windenergie mit dem Odium einer Dunkelflaute assoziiert werden. Schon im Oktober musste Deutschland wegen einer ebensolchen Dunkelflaute wieder Strom importieren. Die Füllstände der Gasspeicher blieben bereits im November 2025 spürbar hinter den EU-Vorgaben zurück und veranlassten den einschlägigen Branchenverband dazu, vor Versorgungsengpässen zu warnen. Die deutsche Straßeninfrastruktur befindet sich im akuten Sanierungsstau. 25.000 Kilometer Fernstraßen sind schadhaft. Der im Sommer 2025 vorgestellte Entwurf des Bundeshaushalts bot wenig Hoffnung, dass für die Sanierung genügend Mittel bereitgestellt werden. Die Deutsche Bahn muss schon zu primitiven statistischen Tricks greifen, um ihre stark angeschlagene Pünktlichkeitsquote hochzurechnen. Ausgefallene Züge werden einfach nicht mitgerechnet. Gleichzeitig finanzieren wir die sattsam bekannten Radwege in Peru, zudem Klimaschutzprojekte in China, die es nicht gibt, sowie unsinnige NGO-Projekte auf fremdem Boden, die News im Einzelnen auflistet. Das EU-Steuergeld, von dem dort die Rede ist, ist zu einem beträchtlichen Teil unseres. Die Wunden sind noch nicht verheilt. Die Wunden der Ausgrenzung und Diffamierung von Andersdenkenden in der Corona-Zeit sind bei weitem nicht verheilt. Vor allem deshalb, weil Politiker und Medien, die uns damals bar jeder wissenschaftlichen Evidenz in Angst und Schrecken versetzten, Raubbau an unseren Grundrechten betrieben, Politiker bzw. Beifall spendeten, Medien und uns in eine hochtoxische Impfspritze zu drängen versuchten, sich bis heute jeglicher seriösen Aufarbeitung verweigern. Letzteres kann man schon an den Namen der Experten ablesen, welche die Parteien der Corona-Verbote in die Enquete-Kommission des Deutschen Bundestages schicken. Bis heute läuft jeder, der auszusprechen wagt, dass die etablierten Parteien und ihre Politiker versagen, Unrecht tun oder lügen, Gefahr als rechtsextrem diffamiert oder gar wegen sogenannter Delegitimierung des Staates vom Verfassungsschutz beobachtet zu werden. Die Bundesregierung und die Landesregierungen finanzieren mit Steuergeld zahlreiche Organisationen für den Kampf gegen Rechts, auch solche, deren Vertreter mit kruden Mordfantasien in Erscheinung treten. Im Oktober 2025 wurde gemeldet, dass nur noch 46% der Deutschen glauben, ihre Meinung frei äußern zu können. Und tatsächlich wird in Deutschland die Meinungsfreiheit aktuell durch mehrere Entwicklungen bedroht. Zum einen durch die Beobachtung von Regierungskritikern durch den Verfassungsschutz unter dem Vorwand, die Delegitimierung des Staates bekämpfen zu wollen. Zum anderen durch eine Justiz, die Regierungskritiker unerbittlich wegen größtenteils wild konstruierten Meinungsdelikten verfolgt, Unterstützern der Regierungspolitik aber die schlimmsten verbalen Entgleisungen durchgehen lässt und außerdem durch Meldestellen, die ein vergiftetes Klima der Denunziation schaffen und damit Menschen so einschüchtern, dass sie sich scheuen, sich überhaupt zu politischen Themen zu positionieren. Sowie durch Organisationen wie Omas gegen Rechts oder die Amadeo-Antonio-Stiftung, die unter dem Deckmantel zivilgesellschaftlichen Engagements öffentlichen Druck nicht nur auf Regierungskritiker, sondern auch auf deren Geschäftspartner aufbauen, indem sie zum Beispiel dazu auffordern, die Konten von Regierungskritikern zu kündigen, zum Beispiel das Konto der AfD Berlin, oder Waren von Unternehmen, die mit Regierungskritikern Kontakte pflegen, mit Aufklebern kennzeichnen, die auf diese Kontakte hinweisen. Zum Beispiel das Bekleben von Müllermilchprodukten wegen der AfD-Kontakte des Unternehmenschefs. Die Situation an den Schulen. Das Geld, das in die Empörungs-, Denunziations- und Zensurindustrie gesteckt wird, wäre andernorts ganz gewiss sinnvoller investiert, zum Beispiel in den Schulen, wo wir einen Sanierungsstau von 68 Milliarden Euro verzeichnen und wo Lehrkräfte schon zum Putzen und Renovieren antreten müssen. Allein in Schleswig-Holstein fehlen 1,8 Milliarden Euro für die Sanierung der Schulen. In NRW stürzte über Nacht, zum Glück nicht tagsüber während des Unterrichts, die Decke einer Schule ein. In Baden-Württemberg sollen mittlerweile sogar die Schüler selbst zum Putzen herangezogen werden. Dies wird sogar als Wertediskussion verkauft, indem es um die Bereitschaft gehe, etwas in die Gemeinschaft zu investieren. Als hätten die Kinder nicht schon in der Corona-Zeit mehr als genügend, und zwar völlig unnötige, Opfer gebracht. Lehrkräfte treffen bereits in der Grundschule auf Kinder, die in Wirklichkeit nicht schulreif sind. Wenn Lehrkräfte den Mut haben, die Probleme offen anzusprechen, werden sie entweder unter Druck gesetzt, gefälligst den Mund zu halten, oder sie werfen irgendwann das Handtuch. Eine nicht abreißende Serie von Medienberichten thematisiert die immer schlimmer um sich greifende Gewalt an Schulen, sei es in Ludwigshafen, in Duisburg, in Ulm, in NRW generell oder in Baden-Württemberg oder gar bundesweit. Ein Problem an den Schulen sind die fehlenden Deutschkenntnisse von Kindern. Und da sind wir beim nächsten Problem. Bei der mangelnden Integration von Migranten. Migrationspolitik ist ein Reizthema, das von den Extrempositionen Hurra, Bund, Vielfalt auf der einen und der Forderung nach Remigration auf der anderen Seite dominiert ist und in dem es schwer ist, mit differenzierten Positionen auf eine Versachlichung der Diskussion hinzuwirken. Es wäre schon hilfreich, wenn man nüchtern den Fakten ins Auge sähe und ebenso nüchtern nach den Ursachen forschen würde. Und die Fakten sind nun einmal: Zuwanderer aus bestimmten Ländern sind in der Statistik für Gewaltkriminalität besonders häufig vertreten. Sexuelle Gewalt durch Migranten gegen deutsche Staatsbürger kommt um ein Vielfaches öfter vor als das Umgekehrte. Herbert Reul, Innenminister von NRW, räumt das Problem immerhin offen ein: Eingewanderte Kriminalität hat unser Land verändert. Ausgerechnet Julia Ruß, über die viel gesprochen und geschrieben wurde, ließ sich die Aufgabe angelegen sein, nach den Ursachen durch Gruppenvergewaltigungen durch Ausländer zu forschen. Herausgekommen ist ein sehr fundierter Artikel, der unterschiedliche Perspektiven einbezieht. Der weitere Werdegang von Julia Ruß im ÖRR ist sattsam bekannt. Politik nur auf Krieg gepolt. Aber die Missstände an den Schulen scheinen aus der Sicht der politisch Verantwortlichen keinerlei Handlungsbedarf auszulösen, der auf irgendeine Verbesserung hindeuten würde. Stattdessen will man ausgerechnet die Jugendlichen, die man jahrelang mit völlig evidenzlosen Corona-Maßnahmen an den Schulen quälte, jetzt auch noch in Kriegen verheizen. Politiker und regierungstreue Medien scheinen den bewaffneten Konflikt mit Russland geradezu herbeizubeten. Warum Russland einen NATO-Staat angreifen sollte, warum es ausgerechnet damit warten sollte, bis Deutschland kriegstüchtig ist und inwiefern es eine gute Idee sein soll, sich mit einer Atommacht anzulegen, wird nicht hinterfragt. Das Kriegsgeheul ist unerträglich und ausbaden sollen es unsere Kinder. Städte und Landkreise sind pleite, so liegt die Liquidität von Stuttgart zu Ende 2025 rechnerisch unter Null. Der Hauptausgabeposten besteht in Sozialleistungen. Millionensummen werden ausgegeben, um Flüchtlinge in Hotels unterzubringen. Zu den Sozialausgaben gehört allerdings auch, dass es den Kommunen obliegt, den Rechtsanspruch auf einen Kita-Platz einzulösen. Die Bereitstellung von Betreuungsplätzen stellt einen wesentlichen Ausgabenposten dar. Immerhin verspricht Friedrich Merz den Kommunen ab 2026 finanzielle Entlastung. Aber was hat Friedrich Merz in der Vergangenheit nicht schon alles versprochen? Ein Umschwung ist nicht in Sicht. Die Abwärtsentwicklung schreitet voran, ein politischer Wille, sie aufzuhalten, ist nicht erkennbar. Aktuell greift der Staat seinen Bürgern immer tiefer in die Tasche. Kommunale Gebühren, zum Beispiel für die Abfallentsorgung, sollen teils drastisch steigen. Die Grundsteuer hat sich infolge der Grundsteuerreform in manchen Fällen erheblich erhöht. Die CO2-Steuer steigt 2026 mit der Folge, dass Tanken und Heizen teurer werden. Zahlreiche Krankenkassen setzen ihre Beiträge hoch, während die Politik unverhohlen über Leistungskürzungen fabuliert. Deutschland soll die Welt sanieren. Geradezu als Provokation müssen es die Menschen empfinden, dass einerseits deutsches Steuergeld in alle Welt verschenkt wird, den Menschen hierzulande aber bedeutet wird, sie müssten jetzt länger und mehr arbeiten und gar im Ruhestand noch ein soziales Pflichtjahr absolvieren. Ich habe den Eindruck, dass gerade eine Kombination aus der Abwärtsentwicklung in diesem Land und der Ignoranz der politischen Kaste für die Probleme der Menschen den Hauptgrund für die immer stärker um sich greifende Unzufriedenheit darstellt. Noch läuft es vielleicht irgendwie, für viele sogar noch sehr gut, für andere mehr schlecht als recht, aber wir müssen uns um unsere zukünftigen ökonomischen und sozialen Lebensbedingungen ernsthafte Sorgen machen. Regierungen, Abgeordnete, Politikberater und jene Medienkanäle, die der aktuellen Politik auffallend brav apportieren, täten gut daran, die Sorgen der Menschen endlich ernst zu nehmen. Herzliche Grüße, Ihr und Euer Martin Schwab.
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0: Es ist 18 Uhr.
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Merkel und die rätselhafte Pipeline-Explosion. Von Paul Brandenburg. Guten Morgen, ihr Lieben. Es ist schwindelerregend, wie schnell diese Republik sich gerade zerlegt. Olaf, ich erinnere mich nicht, Merkel hat mit seinem Regime bereits desaströse Zustimmungswerte. Siehe Artikel. Diese Symbolfigur für Korruption, die bis zum Kinn im größten Steuerbetrugsskandal der Nachkriegszeit steckt, muss nun glaubwürdig erklären, weshalb plötzlich und unerwartet ausgerechnet die eine Pipeline ohne sein Zutun explodiert, durch deren vom Bürgerprotest erzwungenen Öffnung seine Amtszeit schlagartig beendet gewesen wäre. Man kann sich diesen Plot gar nicht ausdenken. Kein B-Movie würde dem Zuschauer eine so durchsichtige Geschichte und derart platte Figuren zumuten. Damit noch nicht genug. In der Hauptstadt dieser Korruptionsrepublik ist weiterhin eine überführte Gewohnheitsbetrügerin an der Regierung. Durch Wahlfälschung. Auch dort deckt eine Marionettenjustiz das Unrecht und deren uniformierte Terrortruppe prügelt auf Kritiker ein, die dabei manchmal zufällig versterben. So unterirdisch dieses Trash-Kino ist, übt es doch die Faszination der absehbaren Katastrophe aus. Man kann die Augen einfach nicht abwenden und wartet auf den großen Knall. Der kommt so sicher wie das Amen in der Kirche. Denn wir können uns bei diesem Regime auf drei Dinge verlassen. Skrupellosigkeit, Korruption und die Tatsache, dass ihnen für alles andere als diese beiden Dinge jede Ausbildung und Erfahrung fehlt. Darum freue ich mich mehr denn je auf den Herbst und bin sicher, nach ihm beginnt endlich ein demokratischer Neuanfang. Habt einen wunderbaren Tag, euer Paul Brandenburg.

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1: Amtsdeutsch für Sozialkahlschlag. Effizienter Ressourceneinsatz bei Leistungsgesetzen. Von Ralf Wurzbacher. Bund, Länder und Kommunen verhandeln im Geheimen die Abwicklung der gesellschaftlichen Daseinsvorsorge. Ein geleaktes Arbeitspapier mit dutzenden Zumutungen und Grausamkeiten sorgt für Entsetzen. Behinderte, Kinder, Alleinerziehende, Flüchtlinge. Für die Entscheider allesamt nur Kostenfaktoren. Der Mensch dahinter spielt keine Rolle mehr. Die Regierungskoalition arbeitet mit Feuereifer an der Demontage des Sozialstaats. Bürgergeld, Gesundheit, Rente, die schon vorgenommenen bzw. in Planung befindlichen sogenannten Reformen rütteln an den Grundfesten des Systems der gesellschaftlichen Daseinsvorsorge. Während die politischen Entscheider das Land mit Unsummen und dumpfer Propaganda auf Kurs Kriegstüchtigkeit trimmen wollen, wird der soziale Frieden kalkuliert aufs Spiel gesetzt. Die niedersächsische Sanktion des Sozialverbandes Deutschlands, SOVD, beschrieb die Marschroute am vergangenen Freitag so. Wer nicht der Märzschen Nordtüchtigkeit trimmen wollen, wird der soziale Frieden kalkuliert aufs Spiel gesetzt. Die niedersächsische Sanktion des Sozialverbandes Deutschlands, SOVD, beschrieb die Marschroute am vergangenen Freitag so. Wer nicht der Märzschen Norm entspricht, hat keine Solidarität mehr zu erwarten.

Auftrag publik. Das Schriftstück diskutiert auf 108 Seiten in technokratischer Eiseskälte Dutzende Maßnahmen, wie im Bereich der Kinder- und Jugendhilfe, im Umgang mit Familien und behinderten Menschen Einschnitte in Milliardenhöhe zu realisieren wären. Ergebnisse bis Sommer. Beispielsweise sollen individuelle Rechtsansprüche auf Schulbegleitung gestrichen, das Wunsch- und Wahlrecht von Menschen mit körperlicher oder geistiger Beeinträchtigung beschnitten, die Nachbetreuung junger Erwachsener aus der Jugendhilfe abgeschafft oder der Unterhaltsvorschuss für Alleinerziehende zusammengekürzt werden. In einer Medienmitteilung äußerte sich der Hauptgeschäftsführer des Paritätischen, Joachim Rock, entsetzt. Was hier verhandelt werde, ist ein Angriff auf Errungenschaften, die elementar für soziale Teilhabe sind und die über Jahrzehnte erkämpft wurden. Dass man derart grundlegende Leistungen für benachteiligte Gruppen so radikal zusammenstreichen wolle und die Debatte über dies im Verborgenen führe, sei gleichermaßen skandalös. Datiert ist das Papier auf den 25. März 2026. Es bildete die Grundlage eines nicht öffentlichen Treffens einer Bund-Länder-Arbeitsgruppe vom selben Tag im Bundeskanzleramt. Urheber der Empfehlungen sind die Bundesministerien für Arbeit und Soziales sowie für Bildung und Familie, der Deutsche Städtetag DST, der Deutsche Landkreistag DLT, der Deutsche Städte- und Gemeindebund, dazu die Bundesländer Bayern, Nordrhein-Westfalen, Sachsen, Rheinland-Pfalz, Niedersachsen und Brandenburg. Die Inhalte bilden nur die Momentaufnahme eines schon seit Jahresende 2025 laufenden Prozesses, in dessen Zuge die Beteiligten regelmäßig zusammenkommen, um Ideen zu Eingriffen in verschiedenen sozialstaatlichen Regelungsbereichen zu erörtern, zuletzt am zurückliegenden Mittwoch. Wie Tagesschau.de festhielt, wolle der Kanzler Ergebnisse bis zum Sommer. Hilfspaketchen aus Berlin. Zum Hintergrund. Die Kommunen klagen schon lange und immer lauter, dass per Bundesgesetz aus Berlin Leistungen bestellt werden, die dann durch sie ohne entsprechende Kompensation umgesetzt und bezahlt werden müssen. Das betrifft insbesondere Ausgaben für die Kinder- und Jugendhilfe, die Eingliederungshilfe, Hilfe zur Pflege sowie für die Unterbringung und Betreuung von Flüchtlingen. Gerade auch derjenigen, die seit 2022 in großer Zahl aus der Ukraine nach Deutschland gekommen sind. Jüngst erst hatte das Statistische Bundesamt ein neues Rekorddefizit von Städten und Gemeinden in Höhe von knapp 32 Milliarden Euro für das Jahr 2025 vermeldet. Deren Vertreter plädieren für eine grundlegend neue Lastenverteilung bei der Finanzierung gesamtstaatlicher Aufgaben. Ein Drittel sollen sie selbst, ein Drittel die Bundesländer und ein Drittel der Bund beisteuern. Die Bundesregierung will da nicht mitmachen und belässt es in Sachen Unterstützung bei Symbolpolitik. Vor einer Woche hat das Bundeskabinett ein Hilfspaketchen im Umfang von 4 Milliarden Euro bis einschließlich 2029 für Länder und Gemeinden geschnürt. Es sei der Regierung ein wichtiges Anliegen, dass die Kommunen handlungsfähig sind und sie vor Ort investieren können, verbreitete das Bundespresseamt. Das sei leider Gottes nur der berühmte Tropfen auf den heißen Stein, beschied man dagegen beim Deutschen Städte- und Gemeindebund. Nun wird offenbar, während sich der Verband nach außen gerne als Opfer darstellt, betätigt er sich hinter den Kulissen als Mittäter beim konzertierten Sozialkahlschlag. Behindertenrechte? Kinderrechte? Nix da. Beispiel: Der gesetzliche Anspruch von geistig und körperlich beeinträchtigten Kindern auf Schulbegleitung soll gestrichen werden. Bei Umsetzung bekämen rund 300.000 Leidtragende nicht länger einen eigenen individuellen Betreuer zur Seite gestellt. Alternative Unterstützungsangebote sollen die Schulen auf eigene Rechnung begleichen, als pfiffen die nicht selbst personell aus dem letzten Loch. Falls sich diese Linie als nicht durchsetzbar erweist, peilt man als Rückfalloption die Ausweitung des sogenannten Poolings an, also Gruppenlösungen, bei denen sich mehrere Kinder eine Begleitperson teilen. Pooling ist allerdings qua Gesetz nur statthaft, sofern es für das Kind zumutbar ist und dessen individueller Bedarf gedeckt bleibt. Diese Bedingung soll nach den Plänen ausgehebelt werden. Das Vorgehen wäre nicht nur sozialpolitisch hochproblematisch, sondern auch in rechtlicher Hinsicht. Der Eingriff widerspricht der Behindertenrechtskonvention der Vereinten Nationen, UN, die für die BRD seit 2009 zumindest auf dem Papier bindend ist. Ob die angestrebte Unterbringung unbegleiteter minderjähriger Geflüchteter ab 16 Jahren in Unterkünften für Erwachsene mit reduzierten Standards verletzt internationale Rechtsnormen, nämlich die der UN-Kinderrechtskonvention.
Auf Amts-

0: Deutsch hört sich der Plan dagegen ganz harmlos an. Daher ist insbesondere für diese älteren Jugendlichen eine Rechtslage zu schaffen, die sich dem Umgang mit erwachsenen geflohenen Menschen annähert. Alles wird zunichte gemacht. Abgeschafft werden soll auch die Nachbetreuung junger Erwachsener, die die Jugendhilfe bislang dabei unterstützt, sich ein eigenverantwortliches Leben aufzubauen. Außerdem will man den Unterhaltsvorschuss für Alleinerziehende zusammenstreichen. Der wird gezahlt, sofern ein Elternteil, zumeist der Vater, seinen Unterhaltspflichten nicht nachkommt. Im Jahr 2024 haben davon bundesweit 850.000 Kinder profitiert. Der Vorschlag lautet, den Zuschuss nur noch für unter 13-Jährige und längstens 72 Monate zu gewähren. Ferner soll der Rechtsanspruch auf Ganztagsbetreuung für Schulkinder vertagt oder abweichend gestaltet werden dürfen. Einschnitte beim Wunsch- und Wahlrecht von Behinderten laufen darauf hinaus, dass diese nicht länger darüber bestimmen können, wer ihnen bei der täglichen Körperpflege hilft, sie beim Wohnen begleitet oder ihnen im Alltag zur Seite steht. Geplant ist ein Rollback in die Zeit vor 2016, als sich mit Inkrafttreten des Bundesteilhabegesetzes die Logik der Eingliederungshilfe vom fürsorglichen Verwalten zum personenzentrierten Leistungsrecht verlagerte. Die Überlegungen machen alles Erreichte zunichte, beklagte Niedersachsens SOVD-Chef Dirk Zwinkel. Wer den Sozialstaat Schritt für Schritt aushöhle, riskiere nicht nur, dass Menschen abgehängt werden, sondern setze auch den demokratischen Zusammenhalt aufs Spiel. 70 mal Rotstift. Besagtes Arbeitspapier listet insgesamt 70 Konzepte mit einem bezifferten Volumen von 8,6 Milliarden Euro auf. Die komplette Kürzungslast dürfte noch viel schwerer sein. Für knapp zwei Drittel der Punkte liegt gar keine Kostenabschätzung vor. Laut Paritätischem durchzieht den Katalog ein plumpes Muster. Teure individuelle Hilfen sollen durch billigere kollektive Angebote ersetzt werden, egal ob diese Angebote überhaupt existieren oder den Bedarf decken können. Geschäftsführer Rock schockiert im Speziellen die Abgebrühtheit, mit der die Verfasser ihre Ideen vortragen und das vollständige Fehlen jeder Abwägung. An keiner Stelle werde gefragt, ob die angepeilten Einsparungen den individuellen und gesellschaftlichen Schaden rechtfertigen, den sie anrichten könnten. In einer separaten Bewertung der Vorschläge führt der Verband aus, dass junge Erwachsene ohne Nachbetreuung auf der Straße landen, dass befristete Hilfen mehr Bürokratie erzeugen, als sie einsparen, kein Thema, Armut, Gewalt und psychische Erkrankungen als eigentlicher Treiber steigender Fallzahlen ebenfalls kein Thema. Dabei stimme es, dass die Ausgaben gestiegen sind. Aber sie sind gestiegen, weil die Gesellschaft politische Entscheidungen getroffen hat, die richtig waren. Also mehr und bessere Kindertagesbetreuung, intensivierter Kinderschutz, mehr ambulante statt stationäre Hilfen, die Aufnahme geflüchteter Kinder und Jugendlicher, eine stärkere Personenzentrierung in der Eingliederungshilfe. SPD-Fraktion nicht d'accord. Diese Liste ist eine Schande, die Regierung sollte sich in Grund und Boden schämen, monierte auch Heidi Reicheneck, Vorsitzende der Bundestagsfraktion Die Linke. Mit beispielloser Brutalität werde überall der Rotstift angelegt, bemerkte sie in einem Pressestatement. Besonders perfide ist für sie der Plan, den Unterhaltsvorschuss radikal einzukürzen, während die Gruppe in Sonntagsreden stets ganz hoch im Kurs steht. Familien bekommen in diesem Land sowieso schon zu wenig Unterstützung, die Beschäftigten in den Einrichtungen sind überlastet, das System steht kurz vor dem Kollaps. Aber die Antwort von Union und SPD lautete, nochmal richtig draufhauen. Immerhin, auch in den Reihen der SPD regt sich Protest. Die Überlegungen zu tiefgreifenden Einschnitten im sozialen Bereich sind nicht nur besorgniserregend, sondern in ihrer Tragweise schlicht inakzeptabel, verlautete am Donnerstag seitens der Bundestagsfraktion. Einsparungen auf dem Rücken der Schwächsten wird es mit uns nicht geben. Dann muss man sich ja keine Sorgen machen.
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1: Warum der Angriffskrieg gegen den Iran schiefging. Ein Standpunkt von Jochen Mitschka. Der Angriffskrieg der USA und Israels gegen den Iran ist am 2. April seinem 34. Tag, viele sagen fälschlicherweise 33. Tag. Und mancher reibt sich verwundert die Augen und fragt sich, warum nicht die allmächtige US-Militärmacht in der Lage war, den geplanten Blitzkrieg trotz der Ermordung des größten Teils der Regierung nicht schnell zu gewinnen. Hier kommt die Antwort. Alles begann mit dem Plan des unheimlichen Geheimdienstes Mossad, der ein Vorgehen vorschlug, welches allerdings gravierende Fehler enthielt. Es gibt Vermutungen, dass der Mossad oder Netanyahu sehr wohl diese Fehler kannte, aber unbedingt diesen Krieg wollten und deshalb die Fehler nicht benannten. Also ähnlich wie bei einem Unternehmen die Geschichte mit den Businessplänen oder bei Pandemien die mysteriösen Modellrechnungen oder bei den Vorgängen um den 7. Oktober 2023. Ob es ein bewusster oder unbewusster Irrtum war, jedenfalls hatte dieser den US-Präsidenten Donald Trump dazu verführt, einen Krieg zu beginnen, den er unmöglich gewinnen konnte, stattdessen die Ölpreise explodieren ließ und Putin zum Lächeln brachte. Auch hier ist man nicht sicher, ob die Analysten im Weißen Haus sich nicht doch über diese Folgen im Klaren waren, denn letztlich profitieren die US-Ölgesellschaften auch von steigenden Ölpreisen. Ganz besonders die Fracking-Industrie. Der Plan. Das streng geheime Dossier, das Mossad-Direktor David Barnier den USA vorlegte, das dann aber gar nicht mehr so geheim blieb, als US-Medien daraus berichteten, enthielt folgende Meilensteine. Erstens. Nachdem der Mossad und die CIA einen Aufstand im Iran angezettelt hatten und dabei zahlreiche Menschen töteten, sollte ein Netzwerk gefälschter iranischer NGOs im Westen die Geschichte verbreiten, der Iran habe 30.000 oder mehr friedliche Demonstranten massakriert. Diese Geschichte sollte die Zustimmung des Westens zu einem Krieg gegen den Iran erzwingen. Also eine neue Brutkastenlüge sollte die Bereitschaft für den Krieg in der westlichen Gesellschaft erzeugen. Natürlich gilt dies im Westen als nicht verifiziert, weil nicht von seriösen Quellen bestätigt. Zweitens. Dann sollten die USA Verhandlungen mit den Iranern führen und so tun, als ob sie eine friedliche Beilegung der Differenzen wünschten. Was aber nie geplant war. Weshalb auch Meilenstein 3 begann, als zu viele Zugeständnisse von den Iranern bekannt wurden, verbreitet durch den Vermittler aus dem Oman und etwas später durch einen diplomatischen Beobachter aus Großbritannien. Drittens. Abgelenkt durch die Verhandlungen und Aussagen Trumps auf gutem Weg, sollten die US-amerikanischen und israelischen Luftstreitkräfte einen Überraschungsangriff starten, der die gesamte iranische Regierung ausschalten und alle Machtpositionen, einschließlich der Friedensverhandler, beseitigte. Dann war der Weg frei für durch CIA und Mossad unterstützte Extremisten, die Gewalt im Staat zu übernehmen. Ohne Verhandler war Krieg dann nur die logische Folge. Viertens. Radikale Oppositionelle im Iran, die von Mossad, der CIA und der NED gefördert wurden, sollten dann die Kontrolle über das Land übernehmen und den US-Marionettenführer Reza Pahlavi als Stellvertreter Washingtons und Tel Avivs einsetzen. Der Ablauf. Zunächst lief alles wie geschmiert. Jeder Teil dieses Plans funktionierte perfekt. Nur ein entscheidendes Detail hatten sie falsch eingeschätzt und das brachte das ganze Gebilde zum Einsturz. Der Aufstand. Die Geschichte begann im Januar 2026. Mossad und CIA arbeiteten mit Extremisten im Iran zusammen, um Anfang Januar einen Putsch zu inszenieren, bei dem bewaffnete 700 Geschäfte, 305 Krankenwagen und Busse, 414 Regierungsgebäude und 750 Banken zerstörten. Sie griffen 350 Moscheen an, was für angeblich muslimische Randalierer sehr ungewöhnlich war, doch keine einzige Synagoge. Nach der Niederschlagung des Putsches waren mehr als 3000 Menschen tot. Dieser bewaffnete Putsch des Auslandes wurde jedoch von Scheinorganisationen im Westen als Massaker an mindestens 30.000 friedlichen Demonstranten, vielleicht sogar 50 oder 70.000, durch das Regime dargestellt. Dieser Teil funktionierte. Kein einziges Qualitätsmedium berichtete darüber, dass die Finanzierung dieser NGOs auf westliche politische Propagandagruppen wie die NED, eine Ablegerorganisation der CIA, zurückzuführen war. US- und israelische Influencer wie die Modebloggerin Deepa Parent begannen also mit der Verbreitung der Verschwörungstheorie von 30.000 Toten durch das Regime, zuerst verbreitet vom Guardian, der ähnlich wie in Syrien gerne auf solche Behauptungen ansprang. Aber Israel wollte eine Zahl von über 70.000, um vom Völkermord in Gaza abzulenken, was sogar bei einem Teil der Medienkonsumenten gelang. Falsche Friedensverhandlungen. Auch der zweite Teil des Plans verlief wie geplant. Die Amerikaner führten nicht nur erfolgreich Friedensverhandlungen, sondern die Iraner machten sogar zahlreiche Zugeständnisse und gaben Washington ungeahnte Zugeständnisse. So viele, dass man ganz schnell Teil 3 beginnen musste, weil die Welt sonst stutzig geworden wäre. Ermordung der Regierung. Auch die Auslöschung der politischen und teilweise militärischen Führung des Landes durch einen Blitzkrieg funktionierte. Noch nie hatte es ähnlich erfolgreiche Angriffe gegeben, welche praktisch die Führung eines Landes so komplett auslöschte. 40 Mitglieder der Regierung und das Staatsoberhaupt wurden ermordet, meist mit Teilen ihrer Familien, teilweise mit ganzen Häuserblocks, die dabei zerstört wurden. Was wäre wohl passiert, wenn der Iran in einem anderen Land einen solchen Terroranschlag durchgeführt hätte? Einsetzung einer Marionette. Hier nun begann die Fehlkalkulation. Zwar fanden westliche Medienunterstützer im Iran, welche die Massaker feierten, aber sie irrten sich maßlos darin, dass dies eine verbreitete Meinung war. Oder sagen wir lieber, sie wollten sich darin irren. Die überwiegende Mehrheit der Iraner, darunter auch große Teile der Demonstranten im Januar, war entsetzt. Viele fühlten sich an den Putsch von 1953 erinnert, der den Vater des in den Startlöchern stehenden neuen Schahs an die Macht und eine brutale Diktatur eingeführt hatte. Was die Analysten nicht sehen wollten oder absichtlich übersahen, war außerdem: Zwischen dem 13. und 24. Juni 2025 hatte Israel den Iran angegriffen und wieder Atomwissenschaftler, Politiker, Zivilisten und Angehörige der Streitkräfte ermordet, manchmal mit der gesamten Nachbarschaft. Die iranische Bevölkerung, alle politischen Parteien, alle Strömungen, die es zweifelsohne gibt, waren sehr betroffen. Sie waren empört. Warum durften Israel und die Vereinigten Staaten einfach so Menschen in anderen Ländern ermorden und ungestraft davonkommen? Die Unterstützung für die iranische Regierung stieg sprunghaft an. Das klassische sich um die Fahne versammeln hatte begonnen. Die Iraner im Allgemeinen unterstützten ihre Regierung deutlich stärker und lehnten die USA und Israel viel stärker ab, als der Mossad angeblich angenommen hatte. Da konnte Donald Trump dem iranischen Volk erklären, es sei nun an ihm, die Macht im Land zu übernehmen. Und sie taten es auch, aber ganz anders, als Trump es sich vorgestellt hatte. Die Menschen unterstützten die Kräfte im Land, welche ihr Leben bereit waren, zur Verteidigung zu opfern. Die Iraner schlossen sich zusammen und wehrten sich. Gemäß Völkerrecht hatten sie das volle Recht, auf einen völkerrechtswidrigen Angriff zu reagieren. Sie führten Verteidigungsangriffe durch, um die sie angreifenden Militärbasen am Golf auszuschalten, und schlossen die Straße von Hormus. Und viele wollten nun Rache. Nicht nur für die aktuellen Angriffe, sondern auch für unzählige Morde und Demütigungen in der Vergangenheit. Verwirrung bei Trump. Trump begriff gar nicht, was passierte. Er hatte so einen schönen Plan, dies erklärt seine widersprüchlichen Aussagen. Er sagte immer wieder, der Krieg werde, wie im ursprünglichen Plan vorgesehen, sehr schnell vorbei sein, räumte aber gleichzeitig ein, dass das Gegenteil der Fall war. Da kam die Formulierung kurzfristiger Ausflug. Er sagte auch, der Krieg werde nur 4 Tage dauern. Und er sagte auch, der Krieg sei bereits vorbei. Wir sehen also, dass der Plan, wie er ihm verkauft wurde, eine schnelle Operation war. Genau wie in Venezuela. Das hatte er sich vorgestellt. Was nun, nachdem Stufe 4 geplatzt war? Man kann sich kaum vorstellen, dass Trump nun auch noch Bodentruppen einsetzen wird, nachdem seine Zustimmungsraten bereits so stark in den Keller gefallen waren und die Zwischenwahlen im Herbst vermutlich verloren gehen. Aber man weiß nie. Anzunehmen ist nun, dass Trump, ähnlich wie im Fall von Jemen, Sieg erklärt, einpackt und abzieht und versucht, Israel und die Anrainerstaaten noch zur Kriegsweiterführung zu ermuntern, wodurch die US-Rüstungsindustrie verdienen könnte. Alleine werden diese niemals in der Lage sein, gegen die gehärtete iranische Gesellschaft ernsthaft zu gewinnen. Sondern sie laufen Gefahr, dann noch viel größere Zerstörungen in ihren Ländern verkraften zu müssen oder sogar Aufstände. Es wird dann ganz schnell zu echten regionalen Friedensverhandlungen kommen. Der Iran wird dauerhaft die Straße von Hormus kontrollieren und Maut dafür erhalten, ähnlich wie das Ägypten einst in einem Krieg erzwungen hatte. Wodurch der Wiederaufbau des Landes finanziert werden kann. Der Iran hat schon erklärt, dass jede Friedensvereinbarung auch den Libanon beinhalten muss, das heißt den Abzug eventuell noch vorhandener israelischer Besatzungskräfte und ein dauerhafter Waffenstillstand mit dem Ziel eines Friedensvertrags. Inwiefern der Völkermord in Gaza eingeschlossen werden soll, ist noch unbekannt. Die unbekannten Faktoren sind wie immer Israel und der unberechenbare Charakter eines Narzissten.
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